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1: Die Nachrichten mit Anja Gawlik. Guten Morgen. Die Bundesregierung plant für nächstes Jahr noch etwas mehr neue Schulden als zuletzt gedacht. Dem ARD-Hauptstadtstudio liegt der Haushaltsentwurf vor. Demnach sind Kredite in Höhe von 203 Milliarden Euro vorgesehen. Das ist die zweithöchste Neuverschuldung in der Geschichte der Bundesrepublik. Nicole Markwald, WDR Berlin.
2: Die Gesamtsumme der Neuverschuldung ergibt sich durch die zusätzliche Verschuldung der Sondervermögen für die Bundeswehr und die Infrastruktur. Sie fällt damit nochmals höher aus als noch Ende April von der Regierung bei der Aufstellung der Etat-Eckwerte geplant. Um Finanzlücken zu schließen, will Klingbeil auf Rücklagen zugreifen, die bis 2019 angespart wurden. Damit mehr Geld in die Staatskasse kommt, sollen Alkohol und Tabak stärker besteuert werden. Geplant ist auch die Einführung einer Plastiksteuer und die Besteuerung von Kryptogeschäften.
1: Popstar Taylor Swift und Football-Profi Travis Kelce haben geheiratet. Die beiden gaben sich im Madison Square Garden in New York das Jawort. Das hat die Sprecherin von Taylor Swift bestätigt. Giselle Uka, WDR New York.
3: Die Trauung hat für viele ziemlich überraschend Schauspieler und Comedian Adam Sandler durchgeführt. Er ist wohl mit Swift und Kelce befreundet. Trauzeugen waren die beiden Brüder des Brautpaars. Klassische Brautjungfern soll es nicht gegeben haben. Um die Arena herum, da haben ja einige Schaulustige und ein paar Dutzend Swifties lange gewartet und gehofft, was von der Hochzeit mitzubekommen. Und die haben dann nach und nach entdeckt, dass auf den großen Bildschirmen an der Fassade des Madison Square Garden plötzlich Just Married stand, also frisch verheiratet. Wobei nach dem T von Just noch ein Und-Zeichen und ein weiteres T ergänzt wurden. Die beiden Ts zusammen sollen für die Namen Taylor und Travis stehen.
1: Und weitere Meldungen im Überblick. In Erfurt in Thüringen beginnt heute der Bundesparteitag der AfD. Bei dem zweitägigen Treffen soll der Vorstand neu gewählt werden. Zehntausende wollen demonstrieren, darunter hunderte gewaltbereite Aktivisten. In der Nacht hat das zuständige Verwaltungsgericht ein Versammlungsverbot gekippt. Es sollte auf bestimmten Wegen rund um die Messe in Erfurt gelten, wo der AfD-Parteitag stattfindet. Auch die NRW-CDU trifft sich zum Parteitag in Düsseldorf. Bundeskanzler Merz hält am Vormittag eine Rede. Er hatte sich kurzfristig als Gast angekündigt. Inhaltlich will die NRW-CDU bei ihrem Treffen die Landtagswahl im kommenden Jahr vorbereiten. Die Nationalmannschaft von Kolumbien ist soeben mit einem 1:0 gegen Ghana ins Achtelfinale der Fußballweltmeisterschaft eingezogen. Auch Argentinien ist weiter mit einem knappen 2:3 Erfolg gegen die Mannschaft der Kapverden. Zuvor war auch Ägypten weitergekommen durch ein 5:3 nach Elfmeterschießen gegen Australien.
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1: Wochenlange Probleme im Bahnverkehr haben die Wuppertaler Oberbürgermeisterin Scherf verärgert. Mit einem Brief an die Bahn macht sie jetzt Druck. Leslie Rademacher, WDR Wuppertal.
4: Nach über einer Woche Stillstand durch einen Stellwerksausfall gab es schon am vergangenen Wochenende direkt wieder Probleme und am Freitag dann auch noch eine defekte Weiche. Wuppertals Oberbürgermeisterin Scherf kritisiert die Bahn deutlich. Menschen in der Region kämen zu spät zur Arbeit und würden die Geduld verlieren, genauso wie das Vertrauen in den ÖPNV. Scherf spricht von einem Missmanagement der Bahn. Die Bahn habe sich bewusst gegen die Modernisierung ihrer Stellwerke in der Region entschieden. Die Oberbürgermeisterin fordert die Bahn jetzt auf, die Ursachen der ständigen Störungen aufzuarbeiten und ihre Technik sofort und umfassend zu modernisieren.
1: Das war WDR aktuell. Das Wetter in Nordrhein-Westfalen oft stark bewölkt heute, im Rheinland und in Südwestfalen trocken und zeitweise sonnig bei 22 Grad in Bad Berleburg, in Bochum werden es 25 und in Heinsberg 28. Morgen viele Wolken, immer wieder einzelne Schauer, vor allem in Westfalen. Am freundlichsten bleibt es im südlichen Rheinland bei 16 bis 25 Grad. Die Zeit 6.04 Uhr.
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1: Die Nachrichten mit Anja Gavlik. Guten Morgen. In Erfurt, in Thüringen, beginnt der Bundesparteitag der AfD. Bei dem zweitägigen Treffen soll der Vorstand neu gewählt werden. Vor dem Parteitag haben sich am Morgen 1500 Demonstranten versammelt. Sie wollen später zum Messegelände ziehen, wo der Parteitag stattfindet. Insgesamt werden 50.000 Protestierende erwartet. Aus Erfurt, Antje Kirsten für WDR aktuell.
2: Bei der Polizeiaktion kam es laut der Beamten zu keiner größeren Gegenwehr. Die Beamten hatten angekündigt, sämtliche Straßenblockaden auf dem Weg zum Parteitagsort zu räumen. Aktuell ist auch die Autobahn 71 bei Gispersleben blockiert. In der Nacht hatten die Beamten 3 Drohnen einkassiert. Über der Stadt herrscht ein Drohnenflugverbot. Auf dem Bahnhofsvorplatz haben sich am frühen Morgen mehrere hundert Menschen mit Plakaten, bunten Fahnen und Trommeln versammelt. Auch sie wollen später zur Messe ziehen, um gegen die AfD zu protestieren.
1: Fußballtrainer Jürgen Klopp hat bestätigt, dass er grundsätzlich für den Posten des Bundestrainers bereit ist. Klopp sagte im Magenta TV, der DFB sei auf ihn zugekommen.
3: Ich habe vor 2 Jahren ungefähr habe ich in Liverpool aufgehört und habe gesagt, dass mir die Energie fehlt für eine weitere Aufgabe oder für ein weiteres Jahr mit Liverpool. Ich bin mittlerweile mehr als aufgetankt, also ich bin bereit.
1: Gestern hatte Julian Nagelsmann seinen Rücktritt als Bundestrainer bekannt gegeben, nach dem Aus der Nationalmannschaft im WM-16-Finale. Aus Sicht von Klopp muss sich vieles im deutschen Fußball verändern.
3: So, der deutsche Fußball steht jetzt natürlich an einem sozusagen Wendepunkt. Wir müssen jetzt Dinge grundlegend verändern. Ob das am Ende dann ich sein werde oder wer auch immer das sein wird, das ändert nichts daran, dass die Veränderungen notwendig sind.
1: Momentan steht Klopp als Fußballkoordinator bei Red Bull unter Vertrag. Der läuft bis 2029. Der DFB muss jetzt mit dem Unternehmen vermutlich über eine mögliche Ablöse verhandeln. Und weitere Meldungen im Überblick. Die Bundesregierung will im nächsten Jahr noch etwas mehr Schulden aufnehmen als zuletzt geplant. Im Haushaltsentwurf sind 203 Milliarden Euro neue Kredite vorgesehen. Der Entwurf liegt dem ARD-Hauptstadtstudio vor. Um mehr Geld einzunehmen, sollen unter anderem Tabak und Alkohol höher besteuert werden. Das Bundeskabinett will den Haushalt am Montag auf den Weg bringen. Bundeskanzler Merz hält am Vormittag eine Rede beim Landesparteitag der NRW-CDU in Düsseldorf. Der Kanzler hatte sich kurzfristig als Gast angekündigt. Inhaltlich will die NRW-CDU bei ihrem Treffen die Landtagswahl im kommenden Jahr vorbereiten. Die Delegierten sollen in Arbeitsgruppen Themen und Ideen für das Wahlprogramm entwickeln. Die Nationalmannschaft von Kolumbien ist soeben mit einem 1:0 gegen Ghana ins Achtelfinale der Fußball-Weltmeisterschaft eingezogen. Auch Argentinien und Ägypten sind weiter.
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1: Essen steht von heute an 2 Monate lang fast komplett ohne U-Bahnen da. Wegen Bauarbeiten fallen die meisten Verbindungen aus. Es gibt Ersatzbusse und weitere Alternativen. Daniel Kuhr, WDR Essen.
4: In den Bus, auf den E-Scooter oder aufs Fahrrad. Diese Frage können sich im Optimalfall die Leute stellen, wenn sie in Essen an der U-Bahn-Station stehen. Denn während der Bauarbeiten will das Verkehrsunternehmen Ruhrbahn oberirdisch möglichst viele Alternativen anbieten. Zum einen fahren Ersatzbusse, zum anderen sollen an den Stationen jetzt aber auch mehr E-Scooter stehen. Ein Anbieter stellt zusätzliche Roller bereit. Und auch ein Leihfahrradanbieter rüstet auf. Dessen Flotte wird aber erst ab August verstärkt. Insgesamt gehen die Bauarbeiten bis September. Betroffen sind auch Linien in die Nachbarstädte von Essen.
1: Das war WDR aktuell. Das Wetter in Nordrhein-Westfalen, heute oft stark bewölkt, im Rheinland und in Südwestfalen trocken und zeitweise sonnig, bei 24 Grad in Warburg, in Kleve 25 und in Monschau 26. Morgen viele Wolken, immer wieder einzelne Schauer. Am freundlichsten bleibt es im südlichen Rheinland bei 16 bis 25 Grad. Die Zeit 7.04 Uhr.
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1: Um 8 mit Wiebke Dumpe
2: und Johanna Schmidt.
1: In Erfurt in Thüringen ist dieses Wochenende Ausnahmezustand. Da ist der AfD-Bundesparteitag und das finden viele unerträglich.
3: Die Polizei rechnet mit bis zu 50.000 Leuten, die dagegen demonstrieren. Bisher sind schon mehr als 200 Busse angekommen.
1: Schon früh heute Morgen haben sich 1.500 Leute an einem zentralen Platz getroffen und den Verkehr blockiert. Sie wollen später zur Messehalle ziehen, in der der AfD-Parteitag stattfindet. Einige haben sich auf Straßenbahngleise geklebt. Außerdem wurde eine Autobahn blockiert.
3: In Erfurt sind tausende Polizisten im Einsatz. Die Behörden gehen zwar davon aus, dass die meisten Proteste friedlich laufen, sie rechnen aber auch mit bis zu 2.500 gewaltbereiten Aktivisten.
1: Der AfD-Parteitag soll offiziell um 10 Uhr losgehen. Schon jetzt sind aber viele Politiker in der Messehalle in Erfurt angekommen. Bei der Partei stehen heute Vorstandswahlen an.
3: Im Süden von Europa gibt es mehrere Waldbrände. In Spanien sollen rund 45.000 Leute in der Nähe der Touristenregion rund um Girona ihre Häuser nicht verlassen. Da brennt eine Fläche, die so groß ist wie 1.800 Fußballfelder.
1: Auch in Portugal gibt es seit Mitte der Woche einen Waldbrand. Dadurch wurden bisher 9 Menschen verletzt.
3: Jürgen Klopp soll wohl der neue Trainer für die deutsche Fußballnationalmannschaft werden. Bei Magenta TV hat er gestern gesagt, dass er gefragt wurde und auch dazu bereit wäre.
4: Julian ist zurückgetreten und der DFB kümmert sich um eine Nachfolgeregelung und ist in dem Zuge dieser Gedanken, die sich gemacht haben, auf mich zugekommen. Ja.
1: Julian Nagelsmann stand nach dem frühen WM-Aus von Deutschland unter Druck und hat gestern seinen Rücktritt erklärt. Und wir bleiben noch kurz beim Fußball. Ägypten ist zum ersten Mal bei einer WM im Achtelfinale.
3: Das Team hat im Elfmeterschießen gegen Australien gewonnen, 4:2. Ägyptens Gegner im Achtelfinale wird Argentinien.
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5: Im Norden von NRW, da sind ein paar dichtere Wolken unterwegs, bringen etwas Regen. Im Rheinland und Südwestfalen dafür einiges an Sonne heute. Maxi-Temperaturen dazu bis 26 Grad im Ruhrpott, 28 Grad am Rhein. In Bremen und Berlin wenig Sonne heute, viele Wolken mit einzelnen Schauern bei höchstens 21 bis 23 Grad. Und morgen, der Sonntag, sieht eigentlich ganz ähnlich aus in NRW. Insgesamt dann ein paar mehr Schauer und ein bisschen kühler.
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5: Samstagmorgen, schönes Wochenende. Habt eine gute Zeit. Wir pfeifen uns jetzt mit Garli in diesen Samstag. 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

0: Eminem am Samstagmorgen in Cosmo und ich bin ja immer noch froh, dass es vorbei ist, ne? Diese Mega-Hitze vom vergangenen Wochenende. Also ganz ehrlich, ich habe ein paar Tage gebraucht, um mich davon wieder zu erholen, bis mein Körper sich irgendwie wieder so auf normal umgestellt hatte. Vielleicht ging es euch ja genauso. Dafür ist ja an diesem Wochenende wieder vieles drin, was vor einer Woche nicht ging, auch wenn es vielleicht so leicht frühherbstlich draußen ist. Aber immerhin, ne? Was könnt ihr machen? Was war euch bei euch wieder diese Woche drin, was letztes Wochenende nicht ging?
1: Mehr Sport machen, ohne dabei halb zu sterben. Bouldern, Fitness und wieder mehr laufen.
2: Rausgehen. Fanny war wirklich einfach platt und inaktiv.
3: Ich muss ehrlich sagen, arbeiten. Ich bin extra 2 Stunden früher unterwegs als die letzte Woche. Ja. Nicht das geschafft habe, was ich schaffen wollte bei der Arbeit.
4: Auf jeden Fall Sport. Also ich habe Sport am Wochenende ausfallen lassen und besser schlafen.
0: Da schlafen und Sport, noch perfekte Pläne für ein Wochenende, oder? Und Cosmo hören. Dabei kommt er in der Regel ja auch nicht ins Schwitzen, ne? Es sei denn, ihr tanzt jetzt ab am frühen Morgen zu Dizzys und Theodora Melodrama.

0: Ah, da kommen Erinnerungen hoch. Natürlich blond mit Reese Witherspoon war vor 25 Jahren Kinohit, aber ja, durch Social Media ist der Hype immer noch groß und deswegen kommt jetzt eine neue Serie. Elle gibt's seit heute auf Amazon Prime. June Koch hat für Cosmo schon reingeschaut. June, erfüllt denn die Serie die hohen Erwartungen?
1: Alles erfüllt. Alles erfüllt. Ich liebe sie ganz ehrlich. Die Serie erzählt ja die Vorgeschichte von Elle Woods in jungen Jahren. Sie ist also 16 Jahre alt und natürlich schon das Girl, was viele kennen auch aus dem Film, ne? In Pink, in Glitter, mit Cabrio und High Heels unterwegs und ihrem Doggy in der Tasche. Und sie hat große Pläne für ihr erstes Highschool-Jahr.
2: Schritt 1. Wir freunden uns mit den allercoolsten Leuten der Abschlussklasse an. Schritt 2. Wir werden Anführerinnen der Cheerleader. Und Schritt 3. Ich habe den perfektesten ersten Kuss mit dem perfektesten Jungen.
0: Also ich finde, sie ist gut strukturiert.
1: Ja, und du hast ja auch eben gerade noch gesagt, küsst mehr, ne? Ja. Also gute Pläne. Ja, das ist auch alles ganz toll, bis ihr Papa eine OP, der ist nämlich Arzt, Beauty Dog, eines großen Stars verfuscht und kurzerhand Familie Woods ihre Heimat L.A. verlassen muss.
3: Es ist nur, bis etwas Gras über die ganze Sache gewachsen ist. Ein paar Jahre.
2: Das ist mein ganzes Leben.
4: Hey, hey.
1: Ja. Ihr hört's und findet's nicht so großartig. Und dann geht's aus dem sonnigen Hollywood ab in eine Stadt, in der es viel Regen gibt und eher grau ist, Seattle.
0: Ja, hat ja auch ein großes Krankenhaus und so ein Umzug.
1: Stimmt, du kennst dich gut aus in den Serien.
0: Das ist meine Generation. Du. Ja. Ja, so ein Umzug heißt aber ja dann eben auch neue Schule und da kann ich schon die Tränen verstehen.
1: Ja, und trotzdem taucht Elle am ersten Schultag sowas von zuversichtlich im shiny Paillettenrock im Unterricht auf und wird erstmal richtig doll gejudged.
5: Hat dir niemand gesagt, dass wir hier Poser nicht leiden können? Seattle ist kein Kostüm. Und Pink ist keine Persönlichkeit.
0: Hör ich da Vorurteile?
1: Ja, voll. Und erstmal ist Elle auch total durch.
6: Was, wenn ich wirklich nur ein Dummchen bin, so wie es hier in der Schule alle glauben? Die kämpfen für Sachen wie soziale Gerechtigkeit.
7: Du sagst, die sind tiefgründig und engagiert, aber du doch auch.
8: Das musst du ihnen beweisen.
1: Ja, Prep-Talk mit Mom hilft und dann greift er einfach nochmal neu an.
0: Ja, und viele, viele haben ja das Original Natürlich Blond absolut geliebt. Kann die Serie denn mithalten?
1: Also, fassen wir mal zusammen. Ich kriege witzige, überzogene Dialoge, pinke, stylische Kleider, ich kriege pinke Telefone, ich kriege Barbie-Vibes und zeitgleich so eine unfassbar schlaue und selbstbewusste junge Frau, die sich für niemanden verbiegt. Also ich muss die Frage mit Ja beantworten. Es geht um Freundschaft und wie schwer es ist, sich selbst treu zu bleiben, wenn andere einen doof finden. Also ich kann euch das nur empfehlen, diese Serie. Und es ist halt Sommer, Sonne, gute Laune, Welt. Also schaltet es mal ein.
0: Ja, kann man auch mal gut gebrauchen. Ne? Yes. Einen Blick wert, sagst du. Das Prequel zu Natürlich Blond gibt's ab heute auf Amazon Prime. June Koch hat schon reingeguckt für Cosmo. Danke dir.
1: Gerne.

0: 20 von 9 haben wir es. Cosmo hier am Samstagmorgen. Und oh Mann, wäre das eine Sensation gewesen. Fußballzwerg haut Messi raus. Also die Überschrift hatte ich schon vor Augen vor der Partie Kap Verde gegen Argentinien in der Nacht im 16. Finale dieser Fußballweltmeisterschaft. Ich meine, das hier war die Reaktion von DJ Duck aus Kap Verde nach dem Unentschieden in der Vorrunde gegen Spanien.
1: Wenn 0-0 morgen, ich arbeite nicht. Immer zu Hause.
0: Ja, nee, morgen brauche ich auch nicht arbeiten, weil Sonntag ist. Denn Kap Verde ist dann doch raus gegen Argentinien. Aber nach was für einem Spiel. 3-2 erst nach Verlängerung für Messi und Co. Also das Land wird die sogenannten Blauhaie aus Kap Verde so richtig abfeiern, wenn die nach Hause kommen. Und wie das in der Nacht in der kapverdischen Community klang hier bei uns, das hören wir jetzt. Gianluca Dellbach war für Cosmo dabei.
2: Ich bin Liliana und ich komme aus der Kap Verde und wir gucken gerade das Fußballspiel live.
1: Ich bin José, mein Name in Berlin DJ Duke. Da spielt Musik, bringe die Feuer und Party, Spaß von den Leuten.
2: Ich habe auf der Hälfte meines Gesichts die kapverdianische Flagge gezeichnet. Rot, Blau, Gelb, Weiß, das sind unsere Farben. Und ich bin so jemand, ich will represent, woher ich komme. Ich will zeigen, woher ich komme. Ich lebe, woher ich komme.
3: Argentinien in Hellblau und Weiß, in tiefen Dunkelblau, der krasse Außenseiter Kap Verde.
1: Achso, ich habe Angst. Und Argentinien, das ist sehr toll. Gute Mannschaft. Aber ich glaube, wir schaffen das so.
2: Wir haben Geschichte geschrieben. Jeder kennt Kap Verde. Africa to the world, weißt du? Einfach Kap Verde, Afrika, wir sind hier, wir repräsentieren. Erste Mal, wir spielen gegen Argentinien, was will man uns sagen? Wir haben schon gewonnen.
3: Messi, Messi! Es braucht nicht viel. Ein Pass, eine Annahme, ein Schuss, ein Tor. Mendes. Und das ist gut, das ist das Tor. Duarte, 1-1.
2: Adrenalin. Ein losgeter Mann. Wir sind stolz auf unser Land.
1: Wir haben geschafft!
3: Das gibt's doch nicht! Der kleine Inselstaat aus dem Zentralatlantik geht in die Verlängerung gegen Messi und Argentinien.
1: Kollege, wenn Kap Verde gewinnt, ich nehme einen Monat Urlaub. Ich sage, ich bin krank.
3: Oh, das ist das Tor für Argentinien! Lisandro Martinez! Nach einem Eckball! Argentinien führt!
2: Nee, ich bin traurig.
4: Ich will gleich weg.
2: Was sollen die jetzt eigentlich?
3: Kein Abseits. Oh, super Tor! 2-2, 103. Minute!
1: Ich habe keine Worte, Kollege, keine Worte!
5: Ein Getränk ist mir aus der Hand gefallen, ich bin komplett nass geworden, ich habe irgendwelche High Heels in der Hand und meine Creme ist gerade in der Tasche ausgelaufen. Aber wir freuen uns!
3: Messi. Oh, der kommt gut! Tor Argentinien!
6: Und wenig später ist Schluss. Kap Verde verpasst nach großem Kampf die Sensation.
2: Ich bin trotzdem richtig stolz, egal was. Habe schon Anfang an gesagt. Wir waren dabei, wir sind so weit gekommen. Wir haben gegen Argentinien gespielt. Keiner hätte gedacht, dass wir überhaupt so weit kommen. Und guck mal, wie wir unser Land repräsentiert haben. Unsere Kultur, unsere Stolz. Egal was, wir sind da.
0: Tja, ach, was für ein Spiel. Kap Verde verliert ganz knapp gegen Argentinien in der Verlängerung. Aber bleibt Sieger der Herzen bei dieser Fußball-Weltmeisterschaft. Eindrücke aus der Nacht von Gianluca Dellbach in Cosmo.

0: The Weeknd am Weekend mit The Hills in Cosmo. Kennt ihr auch dieses Gefühl, dass man lieber den Raum verlassen will, als mit Freunden über Politik zu quatschen? Also besonders, wenn da politische Einstellungen hochkommen, die man selbst schwer ertragen kann. Aber ja, ist es nicht gerade bei Freunden wichtig, auch für seine eigene Meinung einzustehen? Comedian Daniel Lewis, der hat sich mal im Cosmoland umgehört, ob politische Ansichten für euch ein Freundschaftskiller sind, wenn sie die eigenen sind, als die anders sind als die eigenen.
1: So ganz anders?
2: So ganz anders. Kannst du mit jemandem befreundet sein, der politisch anders denkt als du?
1: Nicht, wenn es die Farbe des Mikrofons ist.
3: Auf jeden Fall. Also es ist egal, was derjenige wählt, wofür derjenige steht. Wenn es mein Freund ist, auf den ich immer zählen kann.
4: Jein. Also anders auf jeden Fall. Aber wenn es zu extrem in eine Richtung geht, dann wäre es mir, glaube ich, too much.
2: Blockt man dann auch?
4: Nee, ich bin ja nicht mehr 14.
2: Auch wenn es extrem in eine Richtung geht?
3: Ja. Es ist ja seine Meinung, es ist sein Gedanke.
2: Hast du schon mal jemanden von deiner Meinung überzeugt?
5: Ja, überzeugen tue ich keinen. Das muss jeder selber wissen. Wenn mein Freund eine ganz andere Meinung hat wie ich, akzeptiere ich ihn trotzdem. Hauptsache, er ist ein guter Mensch, er ist für mich da. Umgekehrt soll das genauso sein. Ja.
6: Ganz schwierig, ich glaube eher nicht.
2: Hast du niemanden in deinem Freundeskreis oder hast du die alle abgesägt, die eine andere politische Meinung haben?
6: Teils abgesägt, teils das Gespräch gesucht. Aber wenn es wirklich so komplett auseinander geht, dann wird es schwierig.
0: Ja, hat ja auch was mit der eigenen Überzeugung und Haltung zu tun. Und da braucht Freundschaft dann vielleicht schon auf Dauer zumindest so eine kleine Basis. Die ganze Umfrage gibt es übrigens ab morgen bei Insta auch im Video zu sehen. Und jetzt haben wir Catriel und Paco Amoroso im Cosmo. Die gibt's schon jetzt, das Erfolgsduo aus Kolumbien. No me sirve más.

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1: Um 9 mit Wiebke Dumpe
2: und Johanna Schmidt.
1: In Erfurt in Thüringen ist dieses Wochenende Ausnahmezustand. Da ist der AfD-Bundesparteitag und das finden viele unerträglich.
3: Die Polizei rechnet mit bis zu 50.000 Leuten, die dagegen demonstrieren. Bisher sind schon mehr als 200 Busse angekommen.
1: Schon früh heute Morgen haben sich 1.500 Leute an einem zentralen Platz getroffen und den Verkehr blockiert. Sie wollen später zur Messehalle ziehen, in der AfD-Parteitag stattfindet. Einige haben sich auf Straßenbahngleise geklebt. Außerdem wurde eine Autobahn blockiert.
3: In Erfurt sind tausende Polizisten im Einsatz. Die Behörden gehen zwar davon aus, dass die meisten Proteste friedlich laufen, sie rechnen aber auch mit bis zu 2.500 gewaltbereiten Aktivisten.
1: Der AfD-Parteitag soll offiziell in einer Stunde losgehen. Schon jetzt sind aber offenbar fast alle Politiker in der Messehalle in Erfurt angekommen. Bei der Partei stehen heute Vorstandswahlen an.
3: Bundesfinanzminister Klingbeil hat die Geldpläne für das nächste Jahr fertig. Laut seinem Entwurf soll Deutschland noch etwas mehr Schulden aufnehmen als zuletzt geplant.
1: Damit auch mehr Geld reinkommt, sollen unter anderem Tabak und Alkohol höher besteuert werden. Die Bundesregierung will die Pläne am Montag auf den Weg bringen.
3: Jürgen Klopp soll der neue Fußballnationaltrainer werden. Bei Magenta TV hat er gestern Abend bestätigt, dass er das auch machen würde.
4: Ich bin mittlerweile mehr als aufgetankt, also ich bin bereit.
1: Jürgen Klopp ist aktuell bei Red Bull beschäftigt. Damit er den Trainerposten übernehmen kann, gibt's noch einiges zu klären. Gestern war Julian Nagelsmann als Bundestrainer zurückgetreten.
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5: Da sind im Norden von NRW heute ein paar dichtere Wolken unterwegs mit ein bisschen Regen. Im Rheinland Richtung Südwestfalen, dafür gibt's einiges an Sonne. Maxi-Temperaturen heute bis 26 Grad im Ruhrpott, 28 Grad am Rhein. In Bremen und Berlin eher wenig Sonne heute, viele Wolken mit einzelnen Schauern, höchstens dazu 21 bis 23 Grad. Und morgen der Sonntag sieht eigentlich ganz ähnlich aus. In NRW wird's ein bisschen nasser und ein bisschen kühler morgen.
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5: Und mit frischen Plätzen auf eine unserer Gästelisten, die wir raushauen. Stichwort Pluriverse Festival gibt's gleich hier. Schönen Samstag euch.

0: Das Sonic Pluriverse Festival in Berlin hat sich Vielfalt auf die Fahne geschrieben. Jedes Jahr präsentiert das Festival musikalische Traditionen aus den unterschiedlichsten Teilen der Welt. Und dieses Jahr lautet der Untertitel Global Echoes of Gnawa. Die Gnawa-Tradition ist tief verwurzelt in der westafrikanischen Geschichte von Migration und Diaspora. Und dafür steht eben auch die Band, die wir hier hören, Gnawa Diffusion. Die mixen traditionelle Gnawa-Rhythmen mit Rock und Reggae. Und das ist nicht nur spirituell, das ist auch sehr tanzbar. Und ja, ihr könnt dabei sein.
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0: Wir setzen euch für dieses Konzert auf unsere Gästeliste Gnawa Diffusion beim Sonic Pluriverse Festival in Berlin. Und zwar am 17. Juli, das ist übernächste Woche am Freitag. Und alles, was ihr tun müsst, ist jetzt anrufen. Die 0800 567 4x8. Ein bisschen Glück haben und dann quatschen wir eine Runde. Und ja, dann habt ihr eine schöne Zeit bei und mit Gnawa Diffusion. Das Ganze wieder am Haus der Kulturen der Welt in Berlin. Am 17. Juli also jetzt anrufen und mit ein bisschen Glück samt Begleitung dabei sein. 0800 567 4x8.

0: Gelebte Vielfalt am Haus der Kulturen der Welt mit Live-Musik von Gnawa Diffusion am 17. Juli. Und wer steht dann mit vor der Bühne in Berlin? Antje aus Berlin. Vorausgesetzt, du sagst jetzt, ja, ich will.
1: Antje. Ja, ich will. Ja, ich will. Dreimal. Gerne, ja, ich will. Hallo.
0: So, damit erkläre ich euch hiermit offiziell für ewig verbunden. Du und unsere Gästeliste für dieses Konzert.
1: Dankeschön. Du bist, freu mich.
0: Ja, sehr schön. Du bist dabei und bist heute auch schon da auf dem Gloryverse, ne?
1: Ja, tatsächlich habe ich mich heute schon mit ein paar Freunden dort verabredet. Heute ist auch so eine relativ ruhige Session, aber mit Hassan Musu, also mit so Einzelinstrumentalisten und aber auch ein DJ-Set. Und man sitzt ja da ganz wunderbar am Wasser im Haus der Kulturen der Welt und kann gucken, wie sich Berlin bewegt um einen rum und wie man sich hoffentlich auch selber bewegt.
0: Ja, apropos, genau. Du sitzt gerade auf dem Hometrainer, hast du mir gerade erzählt?
1: Oh, ja, ich habe mich auf dem Hometrainer erwischt. Ich schwitze jetzt schon am frühen
0: Morgen. Wo, jetzt im Gym oder doch zu Hause?
1: Nee, ich mach das zu Hause. Ja. Ganz einfach, ganz simpel. Ohne viele Hürden sozusagen.
0: Jetzt schwitzen, dann entspannen auf dem Gloryverse und danach geht's auch noch in Urlaub, ne?
1: Ja, dann fliege ich nach Island.
0: Ach,
1: und komme tatsächlich direkt am 17. wieder und dann muss ich mich direkt beim Pluriverse wieder aufwärmen, weil da ist nämlich ziemlich kalt. Ich komme bei 10 Grad zurück.
0: Für Sommer ist Island kalt, das stimmt, genug. Ich war im Oktober da war es auch so um 10 Grad und danach wird es ein bisschen kälter. Aber
1: dann
0: toll.
1: Weißt du ja, kennst du das.
0: Es wird eine tolle Zeit. Du hast einfach tolle 3 Wochen jetzt, ne?
1: Ja, da freue
0: ich mich. Heute Pluriverse, dann Island, dann wieder Pluriverse mit Gnawa Diffusion. Also ich würde sagen, besser geht nicht. Und dein Freund nimmst du auch mit, ne?
1: Ja, genau. Den nehme ich auch mit, der freut sich auch schon.
0: Sehr schön. Tja, dann habt viel Spaß.
1: Dankeschön.
0: Und
1: ein schönes Wochenende.
0: Danke
1: ciao.
0: Dir, ciao.

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2: Halb zehn haben wir's. Cosmo hier am Samstag. Nach jetzt fast einer Woche Katerstimmung im ganzen Land, sobald man den Begriff Fußball erwähnt, zuckt es so unwillkürlich bei allen, die ja bis vergangenen Sonntagabend der deutschen Nationalelf noch die Daumen gedrückt hatten, bis Paraguay im Elfmeterschießen nachts um 1.30 Uhr das deutsche Aus im 16. Finale besiegt haben. Seitdem ist die Stimmung im Keller hier. Bundestrainer Nagelsmann seit gestern ja Geschichte, aber hey, ne, das war ja auch nicht unverdient. Und ich finde, man muss auch gönnen können. In Paraguay wird nämlich gefeiert seit diesem letzten entscheidenden Elfmeter.
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0: Ja, so klang das beim Reporter von Radio ABC, Kardinal Paraguay. Und nicht nur der war völlig aus dem Häuschen, auch die Fans natürlich.
1: A la final, no vamos, no vamos a la final, a la final. Olé, olé, olé, olé.
0: Also da wird schon vom Finale geträumt. Heute steht aber erstmal das Achtelfinale an für Paraguay. Um 23 Uhr unserer Zeit geht's gegen Favorit Frankreich. Ist ein harter Brocken, aber es wäre nach Brasilien, Argentinien und eben Deutschland dann der vierte mehrmalige Weltmeister, den Paraguay schlagen könnte. Also feiern können sie da ja, ne? Hier ist Cosmo am Samstag.

0: Ja, apropos Dangerous, wer auf Dächer steigt, sollte zumindest schwindelfrei sein. Mein Tipp in Cosmo für alle, die Dachdecker werden wollen. Ein Pärchen hat da jetzt allerdings ganz andere Maßstäbe gesetzt. Nämlich zwei Extremkletterer sind diese Woche auf das Dach des Empire State Buildings in New York geklettert. Und ihre spektakuläre Aktion, die sorgt weltweit für Schlagzeilen, beschäftigt jetzt aber auch noch die Polizei. Cosmo-Reporterin Giselle Uecker in New York erzählt uns, was genau die beiden da oben so gemacht haben.
1: So wie es aussieht, ging es den beiden Profi-Extremkletterern darum, eine Liebesbotschaft zu verbreiten. Es gibt zahlreiche Handyvideos von der Aktion im Netz und die zeigen, wie die zwei oben angekommen eine riesige schwarze Flagge auffalten. Darauf war zu lesen, wenn die Macht der Liebe die Liebe zur Macht besiegt, herrscht Frieden auf der Welt. Außerdem sollen sich die beiden da oben verlobt haben. Das sieht man auf dem Instagram-Account der beteiligten Frau. Da sieht man, wie ihr Partner ihr in schwindelerregender Höhe auf einem Knie einen Ring überreicht.
0: Ja, das klingt für mich persönlich nicht nur nach Romantik für Extremliebhaber, sondern auch nach einer ziemlich illegalen Aktion.
1: Also die Behörden in New York fanden das natürlich gar nicht lustig. Das war sehr gefährlich und nicht genehmigt. Die Polizei hat die Situation aber relativ schnell unter Kontrolle gebracht. Beide Personen wurden beim Runterklettern noch auf dem Empire State Building festgenommen. Und die Aktion wird jetzt mit Sicherheit auch Folgen haben. Den beiden drohen jetzt Anklagen wegen Hausfriedensbruch, rücksichtsloser Gefährdung und Sachbeschädigung. Bei einer Verurteilung würde es dafür bis zu ein Jahr Gefängnis oder eine Geldstrafe geben.
0: Tja, Liebe macht offenbar blind, manchmal wohl auch für Hausordnung. Vermutlich wollten sie einfach vom Dach des Empire State Buildings auf Wolke 7 draufspringen und da bleiben. Jetzt wird's vielleicht Zelle 7, wenn's doof läuft.
2: 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Wir machen Löcher in die Wolken auf dem Weg nach oben, ja. 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
1: Um 10 mit Wiebke Dumpe
2: und Johanna Schmitz.
1: Für Leute in den USA ist heute ein besonderes Datum. Es ist der 4. Juli und damit einer der wichtigsten Feiertage des Jahres, der Unabhängigkeitstag.
2: Und dieses Jahr ist dieser Tag nochmal besonderer. Es ist nämlich Jubiläum. Heute vor 250 Jahren sind die USA offiziell gegründet worden.
1: Der Unabhängigkeitstag wird traditionell groß gefeiert mit Paraden, Feuerwerk und Partys im ganzen Land. Problem ist aber die Hitze in weiten Teilen der USA.
2: In der Hauptstadt Washington zum Beispiel, da liegen die gefühlten Temperaturen heute laut Meteorologen bei bis zu 46 Grad. Deshalb ist die große Parade da abgesagt worden. Andere Veranstaltungen finden statt. Heute Nacht unserer Zeit will US-Präsident Trump außerdem eine Rede halten.
1: Überall in den USA soll es heute aber auch Proteste gegen die Trump-Regierung geben. Viele finden zum Beispiel, dass Trump den Tag nur nutzt, um sich selbst zu promoten.
2: In Erfurt soll jetzt gleich der Bundesparteitag der AfD losgehen. Die aktuellen Parteichefs Weidel und Chrupalla wollen sich wieder wählen lassen.
1: In die Stadt in Thüringen sind tausende Demonstrierende gekommen. Gabor Hallas ist für uns vor Ort und beschreibt die Lage.
3: Es ist in der Tat so, dass es Demonstrationen gibt, die überwiegend friedlich stattfinden. Es gibt aber eben auch Blockaden. Auf einer Autobahn zum Beispiel hat es die gegeben, auf Bundesstraßen, auch hier ein zentraler Platz. In Gotha, da haben sich Leute an die Straßenbahngleise festgeklebt.
1: Insgesamt erwartet die Polizei bis zu 50.000 Demonstrierende gegen das AfD-Treffen in Erfurt.
2: Wegen der Trockenheit sind gerade viele Flüsse leerer. Deshalb ist es jetzt verboten, Wasser aus Sieg, Agger, Ruhr, Erft und Ems zu holen. Zum Beispiel für die Bewässerung von Feldern.
1: Auch bei Waldbränden gibt es gerade ein hohes Risiko, sagt dieser Förster.
4: Die Gefahr nimmt einfach stetig zu, wobei man da auch schon sagen kann, selbst wenn jetzt ein Regenschauer runterkommt und der Boden mal Wasser abbekäme, dann hilft es fast nicht weiter.
1: In NRW gilt in einigen Gebieten schon die höchste Gefahrenstufe.
2: Wer in Essen mit den Öffis unterwegs ist, muss die nächsten 2 Monate wohl umplanen. Ab heute stehen fast alle U-Bahn in der Stadt im Ruhrgebiet still. Es gibt Bauarbeiten und deshalb fallen die meisten Verbindungen aus.
1: Ersatzbusse sollen überbrücken. An den Stationen sollen auch mehr E-Scooter oder Leihfahrräder stehen.
2: Das Fußball-WM-Achtelfinale ist komplett. Durch ein 1:0 gegen Ghana hat sich Kolumbien den letzten Platz gesichert und spielt gegen die Schweiz. Auch Argentinien und Ägypten sind heute weitergekommen.
1: Im WM-Achtelfinale treten 16 Mannschaften an. Deutschland ist am Montag gegen Paraguay ausgeschieden.
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5: Im Norden von NRW, da sind ein paar dichtere Wolken unterwegs, bringen ein bisschen Regen. Im Rheinland Richtung Südwestfalen, da gibt es einiges an Sonne und Maxi-Temperaturen gibt es insgesamt von bis 26 Grad. Im Ruhrpott 28 Grad am Rhein. In Bremen und Berlin, da eher wenig Sonne heute, eher grau mit vielen Wolken, einzelnen Schauern bei höchstens dann auch nur 21 bis 23 Grad. Und zum Morgen, der Sonntag sieht im Prinzip ganz ähnlich aus. In NRW dann ein bisschen nasser und ein bisschen kühler morgen.
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5: Moin, schönen Samstag euch.

0: Kosmos hier, es ist Wochenende und habt ihr bisher einen gemütlichen Samstag? Gemütlichkeit, das klingt ja erstmal simpel, aber bedeutet dann doch für jeden oder jede was anderes. Für manche ist es ein Abend mit Freunden, für andere einfach auch alleine chillen. Und egal, ob jetzt im Sommer draußen am Wasser oder ganz klassisch drin auf der Couch, wie sieht's bei euch aus? Was bedeutet für euch Gemütlichkeit, haben wir gefragt.
1: Gemütlichkeit bedeutet, mit der Person zu sein, mit der ich mich halt wohlfühle. Reden, rausgehen, picknicken und so.
2: Für mich bedeutet Gemütlichkeit einfach, auf dem Sofa zu liegen und eine schöne Serie zu gucken. Das ist Gemütlichkeit. Meistens nach Feierabend immer nach Hause kommen, erstmal was essen, keine Ahnung, ein bisschen Hackfleisch machen mit Paprika und so. Das ist immer chillig, mit Freunden chillen, ja, das ist gut.
3: Im Sommer ist das eher Wasser, wenn es da draußen heiß ist. Im Wasser ist es dann immer sehr schön gemütlich.
4: Boah, ich würde sagen, irgendwo am Meer, am Wasser auf jeden Fall.
3: Ja,
4: wenn man so das Wasserrauschen oder sowas hört, dann vielleicht mit seinen Freunden oder was auch immer und dann irgendwie am Strand, auf der Liege oder auf dem Sand oder was auch immer, sowas. Ja,
0: ja, und ganz egal, was für euch Gemütlichkeit ausmacht, vielleicht trägt ja auch Cosmo hören und unsere Musik zu eurem Gemütlichkeitsfaktor bei. Könnt ihr jetzt ausprobieren. Das ist der Grandmaster der Gemütlichkeit in Sachen Global Sounds. Malu, ciao. Bongo.

0: Cosmo hier, der Samstagmorgen, und lest dir gerne was Romantisches, so Bücher nur mit Spice und Liebe. Die findet ihr ganz frisch seit einem Monat handverlesen in einem Buchladen in Berlin-Schöneberg. Das ist der einzige Romance-Only-Buchladen in Deutschland, heißt es. The Naughty Chapter, also das unanständige Kapitel. Uiuiui. Cosmo-Reporterin Natalia Rodriguez, die war für uns schon da, hat sich mal umgeschaut.
1: Hallo.
0: Guten Morgen, Natalia.
1: Hi, guten Morgen.
0: Wie unanständig war es denn so?
1: Ey, bis auf die Bücher nichts. Es war alles eher so wholesome. Mhm. Der Laden, der hatte so einen Vibe von bin zu Besuch bei meiner Bestie und hab die rosarote Brille auf, weil da ist einfach alles rosa. Die Regale, die Leseecke, die Wände. Da waren auch so ganz viele Blumensträuße und es roch so herrlich nach Lilien. An der Wand dann der Spruch Hot Girls Read Books. Auf entspannt könnte so eine Buchclub-Party entstehen mit 50 Leuten. Ist halt eher so etwas Kleines, Gemütliches. Und der Laden, der hat so richtig zum Entschleunigen eingeladen. Ich finde, die BesucherInnen, die lassen es
2: schön hier, gemütlich. Hier Merch habe ich gesehen. Also so Sachen dazu, so Schnickschnack, da bin ich immer großer Fan von.
3: Die ist so voll und überlasse wie bei Thalia oder Hugendubel.
4: Ich finde, diese Buchhandlung gibt so einen Girlhood-Vibe. Ich mag, dass es sehr sortiert ist und ich nach verschiedenen Kategorien schauen kann.
0: Ja, da höre ich große Vielfalt raus, aber die gibt es ja auch so in so gängigen Buchläden. Was genau macht denn diesen Buchladen so special?
1: Die Bücherauswahl, klar, da gibt's auch die Klassiker wie Akata, Fourth Wing, Heated Rivalry, und dann gibt's halt auch sowas wie There's a Monster in the Woods, wo ein Monster und ein Gay Dude GV haben. Und das war innerhalb eines Tages ausverkauft, weil besonders gehypte BookTok-Bücher, die gibt's da direkt zum Mitnehmen. Mhm. Maxi, die Gründerin, die hat mir über ihre Buchauswahl das gesagt.
2: Du kannst auch von mir aus über blaue Aliens lesen, die dich ficken und lecken. Es ist mir scheißegal. I love it.
1: Ja, was ja schon irgendwie besonders ist.
0: Absolut, ja, genau. Wie kam Maxi eigentlich dazu, ausgerechnet so einen Buchladen zu eröffnen?
1: Naja, sie selbst ist voll die Romantasy-Maus und auf BookTok unterwegs, und auf die Idee kam sie während einer Reise.
2: Dann bin ich 2023 in New York gewesen, wo es ja The Rip Bodice gibt, das auch ein Romance-Bookstore ist, und dachte mir irgendwie so, geil, irgendwie muss man es doch auch in Berlin umsetzen können. In London gibt es mittlerweile auch jetzt dann 3 solcher Läden, und habe dann letztes Jahr entschlossen, ich gehe das Ganze mal an.
1: Sie hat es dann mit Hilfe ihrer Girls auch geschafft. Eine hat ihr beim Schleifen der Regale geholfen, eine andere beim Streichen der Wände und die andere beim Marketing.
0: Na, das klingt ja nach so einem ganz klassischen DIY-Projekt mit Freundinnen, ne?
1: Mhm. Ja, irgendwie schon. Und ich finde, das strahlt der Laden auch voll aus. Es ist ein Buchladen für Baddies, der auch von Baddies erschaffen wurde. Was ich mich so gefragt habe, was ist mit den Gays und Days? Hoffentlich fühlen die sich auch angesprochen, weil die lesen ja auch voll gerne Romance-Bücher. Auf TikTok ist der Laden auf jeden Fall voll viral gegangen, sodass er beim Eröffnungstag so eine 1000 Meter Schlange hatte, um überhaupt reinzukommen. Und als ich da war, war der auch gut gefüllt, aber halt nicht so überfüllt wie Mainstream-Läden. By the way, den allerersten Romance-Only-Buchladen in Deutschland, den gab es in Gera in Thüringen. Der hielt sich circa so ein Jahr, musste halt im Mai dieses Jahr schließen. Mal gucken, wie es jetzt für Maxi läuft. Hier ist der Vorteil die Lage, finde ich.
0: Nämlich mitten in Berlin-Schöneberg, da gibt es ordentlich Menschen drumherum, und das ist, ja, so wie es aussieht momentan in Deutschland, der einzige Romance-Only-Buchladen. The Naughty Chapter. Und ob ihr euch jetzt in einen Hockeyspieler verlieben wollt oder in einen alten Shadow Daddy in jedem Buchladen, in diesem Buchladen, da findet ihr alles, was euer Romance-Herz begehrt, sagt Cosmo-Reporterin Natalia Rodriguez nach ihrer eigenen Inspektion. Danke dir fürs Reingucken.
1: Gerne.

10:31 haben wir es, Cosmo hier am Samstag. Gleich alles neu. Peter Fox, vorher noch Naika Hoffmann, Greg Mind. 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

0: Let Me Be, The Second Voice in Cosmo. Und vor ziemlich genau 12 Jahren, da lief dieser Song hier bei uns in Cosmo rauf und runter. Ja, ihr erinnert euch vielleicht, ne? Ibeji mit ihrem Hit River. Damit haben sie 2014 die Global-Pop-Welt im Sturm erobert. Ibeji, das sind zwei Schwestern aus Paris mit Wurzeln in Kuba. Und jetzt ist ihr viertes Album Offering erschienen. Und da klingt's so. Marc Mühlbrock aus dem Cosmo Musikteam, bevor wir jetzt über dieses Album sprechen, wie steht's denn um Ibeji eigentlich heute? Eine Zeit lang waren die ja Everybody's Darling.
1: Ja, wen wundert's auch? So talentiert wie Naomi und Lisa Kainde Diaz sind, das sind die beiden Schwestern, die hinter Ibeji stecken. Ihr Vater war beim Buena Vista Social Club. Sie wurden schon als Teenager von XL Recordings gesigned, den renommierten Indie-Label, bei dem auch Adele und Radiohead veröffentlicht haben. Haben später in Beyoncés Kurzfilm Lemonade mitgespielt und haben Songs geschrieben mit Chili Gonzalez. Offering ist nun das erste Album, das sie auf ihrem eigenen Label Ibeji Records veröffentlichen, selbst mitgeschrieben und mitproduziert.
0: Und hört man das raus auf dem Album?
1: Gar nicht so sehr. Das neue Album Offering ist aber konzeptionell ein Neuanfang. Dazu bemühen Ibeji wieder die Yoruba-Kultur. Yoruba stammt eigentlich aus Nigeria, ist aber auch sehr präsent auf Kuba. Da kommt ja der Vater der beiden Schwestern her. In ihrer allerersten Single huldigen Ibeji Oshun, das war damals eben River, das ist in der Yoruba-Kultur die Göttin der Bäche und Flüsse. Der erste Song des neuen Albums heißt nun Olokun, das ist die Göttin des Meeres.

0: Also, nach der Göttin der Flüsse kommt jetzt die Göttin der Meere. So metaphorisch gesprochen für sich weiter öffnen auf zu neuen Ufern. Ist das die Message von IBI?
1: Ja, und das alles im Flow und sehr organisch. Auch musikalisch gesehen, auf Offering dominieren die perkussiven Beats, die analogen Instrumente und das eindringliche, ja beinahe mystische Zusammenspiel der Stimmen der Zwillinge. IBI ist ja das Yoruba-Wort auch für Zwilling. Der Reiz der Band liegt bei allem Einklang, aber auch immer darin, dass die beiden Schwestern Naomi und Lisa Kainde so unterschiedlich sind. Lisa Kainde lebt in London und ist die gefühlvolle Singer-Songwriterin. Auf Offerings hört man sie hier ganz reduziert, nur mit E-Piano, was ein neues Element ist im IBI-Sound. Ein andermal klingt sie wie Rosalía, begleitet von einer spanischen Gitarre. Die andere Schwester Naomi wiederum lebt immer noch in Paris, liebt Hip-Hop und ist bei IBI für die Beats und die lauten Momente verantwortlich.
0: Eigentlich ganz unterschiedliche Welten. Wie bringen die beiden das zusammen? Wie hat dir das neue Album gefallen?
1: Ja, IBI haben den Sound, für den sie stehen, in alle Richtungen breiter gefächert. Das macht Offering abwechslungsreich. Es ist fast so, als würde man mit ihnen auf Selbstfindung Reise gehen, was ihren Klang angeht. Eine spannende und irgendwie auch spirituelle Erfahrung.
0: Ja, und jetzt hören wir IBI noch mit Hurry Hurry vom neuen Album Offering. Seit Freitag ist es draußen und Marc Mühlenbrock hat mit uns reingehört. Danke dir.

0: Cosmo hier an einem Wochenende zum Abfeiern. Summer Jam in Köln, Breminale in Bremen, direkt am Osterdeich an der Weser. Umsonst und draußen, gerne gegen Spende mit Live-Musik, Kultur, Essen, jede Menge Spaß. Das ist das norddeutsche Breminale-Feeling. Und heute Abend gibt es wieder richtig coole Live-Musik in allen Zelten, auf allen Bühnen. Und auch wir von Cosmo sind mit dabei mit Deutschrap aus Bremen.
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0: Ja, smooth und cool getextet mit dem Uber durch Babylon fährt Musa. Das ist das alter Ego von Justus Malik. Der Bremer verbindet seine Hip-Hop-Wurzeln mit einer emotionalen Klanglandschaft und ja, wirkt irgendwie vertraut, geht gleichzeitig sehr nach vorne. Und das gibt's heute umsonst. Und draußen, 22 Uhr heute Abend, spielt Musa live auf der Parkbühne, präsentiert von uns, von Cosmo.

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1: Es ist 11 Uhr. Wir sind Antje Kiesler
2: und Johanna Schmidt.
1: Wer in Essen auf die U-Bahn angewiesen ist, kriegt bei dieser Meldung wahrscheinlich eine kleine Krise. Ab heute stehen fast alle U-Bahnen in der Stadt still, 2 Monate lang.
3: Die Ruhrbahn startet Bauarbeiten an 3 der wichtigsten Essener Linien, der U11, der U17 und der U18. Fast alle Bahnen fallen deshalb aus. Also kommt man mit der U-Bahn auch schlechter nach Mülheim oder Gelsenkirchen.
1: Es gibt aber ein Konzept, wie trotzdem alle ans Ziel kommen sollen. Zum einen fahren Ersatzbusse, wo genau, soll an den U-Bahn-Stationen ausgeschildert sein.
3: Wer keine Lust auf Busfahren hat, kann, wenn alles glatt läuft, auch einen E-Scooter nehmen. Die Ruhrbahn hat mit einem Anbieter abgesprochen, dass der mehr Roller an den Haltestellen abstellt. Außerdem soll es ab August mehr Leihfahrräder an den U-Bahn-Stationen geben.
1: Jürgen Klopp soll wohl der neue Trainer für die deutsche Fußballnationalmannschaft werden. Bei Magenta TV hat er gestern gesagt, dass er gefragt wurde.
4: Julian ist zurückgetreten und der DFB kümmert sich um eine Nachfolgeregelung und ist in dem Zuge dieser Gedanken, die sich gemacht haben, auf mich zugekommen. Ja.
3: Klopp sagt, er sei bereit, rechne aber nicht mit einer schnellen Einigung. Julian Nagelsmann stand nach dem frühen WM-Aus von Deutschland unter Druck und hat gestern seinen Rücktritt erklärt.
1: In den USA soll heute eigentlich gefeiert werden. Immer am 4. Juli gibt es da viele Veranstaltungen wegen der Unabhängigkeit des Landes. Die gibt es jetzt seit 250 Jahren.
3: Die große Parade dazu in Washington ist aber abgesagt worden wegen extremer Hitze um die 40 Grad. Die Rede von US-Präsident Trump soll später aber trotzdem geben und auch ein Feuerwerk. Und wir schauen noch nach Münster. Da läuft ein großes Radrennen auf der Promenade.
1: Die Radfahrer drehen 24 Stunden lang Runden um die Innenstadt für einen guten Zweck. 1Live-Reporterin Christine Voskühler sagt, wie das läuft.
5: Jedes Team hat ein eigenes soziales Projekt, einen Sponsor und sammelt pro Runde Spenden. Wie bei einem Staffellauf muss bei dem Rennen immer ein Teammitglied auf der Strecke sein. In dem Fall also auf der 4,5 Kilometer langen Promenade und das 24 Stunden lang.
1: In den letzten 4 Jahren waren rund 45.000 Euro Spenden zusammengekommen.
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6: Besonders im nördlichen NRW, da sind ein paar dichtere Wolken unterwegs, können auch mal Regen bringen. Im Rheinland Richtung Südwestfalen, da sieht es mehr nach Sonne aus. Maxi-Temperaturen heute insgesamt bei 26 Grad im Ruhrpott. Am Rhein werden es bis zu 28 Grad. Das klingt nach Sommer. In Bremen und Berlin, da sieht es ein bisschen anders aus. Da eher wenig Sonne mit vielen Wolken, einzelne Schauer, höchstens 21 bis 23 Grad. Und der Sonntagmorgen sieht da ganz ähnlich aus. In NRW wird es dann morgen auch insgesamt ein bisschen nasser und ein bisschen kühler.
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6: Guten Tag, schönen Samstag euch nach dieser Mega-Hochzeit in New York. Taylor Swift ist unter der Haube, die Swifties aus dem Häuschen und ja, New York steht noch. Ein paar Eindrücke von dieser ja eigentlich geheimen Riesenhochzeit im Madison Square Garden, die gibt's gleich hier in Cosmo.

0: Como oro, Marie Flois in Cosmo an diesem Samstag. Und eigentlich waren sie auch schon keine Gerüchte mehr, ne, diese Woche. Jeder wusste, sie heiraten und das wird die Mega-Hochzeit des Jahres in New York, auch wenn es keine offizielle Bestätigung gab. Und ja, das Ja-Wort ist gefallen bei Taylor Swift und Football-Profi Travis Kelce. Und es ist jetzt auch ganz offiziell, sagt Cosmo-Korrespondentin Giselle Uecker in New York.
1: Wir wissen jetzt sicher, dass eine Hochzeitszeremonie im Madison Square Garden in New York City stattgefunden hat. Das hat eine Sprecherin von Taylor Swift US-Medien ganz offiziell bestätigt und dabei auch noch einige Details verraten. Die Trauung hat für viele ziemlich überraschend Schauspieler und Comedian Adam Sandler durchgeführt. Er ist wohl mit Swift und Kelce befreundet.
0: Ja, war bestimmt eine lustige Trauerrede mit Adam Sandler. Es sind ja auch schon ein paar Bilder im Netz zu sehen, jetzt zwar nicht von der Hochzeitsfeier selbst, aber vom Madison Square Garden. Da haben ja Taylor und Travis geheiratet. Ich habe da mal ein Basketballspiel gesehen und da stand dann auf der großen Leuchttafel Just Married, also eben mit zwei T's für Taylor und Travis. Ach, wie romantisch, ja. Ne? Weiß man denn trotz fehlender Bilder was über die Outfits des Hochzeitpaars?
1: Beide hatten wohl Haute Couture von Dior an und die Braut soll Schuhe von Louboutin und Schmuck von Cartier getragen haben. Ich bin mir aber ziemlich sicher, dass das nicht die einzigen Outfits des Abends waren. Beide haben sich ziemlich sicher für die Party nach der Trauung nochmal umgezogen.
0: Ja, und da waren ja einige da. Ne? Wer stand da so auf der Gästeliste?
1: Es sollen ja etwa 1000 Gäste angereist sein. Die meisten von ihnen haben wir aber nicht gesehen, weil sie in SUVs mit abgedunkelten Scheiben durch so eine Art Zelttunnel in die Arena gefahren worden sind. Ein paar Stargäste wurden aber trotzdem gesichtet. Direkt vor Ort zum Beispiel die Schauspieler Hugh Grant und Ethan Hawke und außerdem auch Late-Night-Moderator Jimmy Fallon. Und ganz in der Nähe sind Sängerin Camila Cabello, Model Gigi Hadid oder auch der Sänger Ed Sheeran gesehen worden. Alle waren für eine Hochzeit angemessen gekleidet, sodass man davon ausgehen kann, dass sie wahrscheinlich gerade unterwegs dorthin waren.
0: Also Just Married, Taylor und Tracy sind jetzt unter der Haube. Cosmo sagt herzlichen Glückwunsch. 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

0: Natürlich blond mit Reese Witherspoon war vor 25 Jahren ein großer Kinohit, aber durch Social Media ist der Hype immer noch groß. Und deswegen kommt jetzt eine neue Serie bei Amazon Prime an den Start. Elle heißt sie, startet heute und June Koch hat vorab schon reingeschaut und hat mir heute Morgen schon erzählt, ob die Serie die hohen Erwartungen auch erfüllt.
1: Alles erfüllt. Ich liebe sie ganz ehrlich. Die Serie erzählt ja die Vorgeschichte von Elle Woods in jungen Jahren. Sie ist also 16 Jahre alt und natürlich schon das Girl, was viele kennen auch aus dem Film, ne? In Pink, in Glitter, mit Cabrio und High Heels unterwegs und ihrem Doggy in der Tasche. Und sie hat große Pläne für ihr erstes Highschool-Jahr.
2: Schritt 1. Wir freunden uns mit den allercoolsten Leuten der Abschlussklasse an. Schritt 2. Wir werden Anführerinnen der Cheerleader. Und Schritt 3. Ich habe den perfektesten ersten Kuss mit dem perfektesten Jungen.
0: Also ich finde, sie ist gut strukturiert.
1: Das ist auch alles ganz toll, bis ihr Papa eine OP, der ist nämlich Arzt, Beauty Dog, eines großen Stars verfuscht und kurzerhand Familie Woods ihre Heimat L.A. verlassen muss.
3: Es ist nur, bis etwas Gras über die ganze Sache gewachsen ist. Ein paar Jahre.
2: Das ist mein ganzes Leben.
4: Hey.
1: Ja. Ihr hört, sie findet es nicht so großartig. Und dann geht's aus dem sonnigen Hollywood ab in eine Stadt, in der es viel Regen gibt und eher grau ist, Seattle.
0: Ja, hat ja auch ein großes Krankenhaus und so ein Umzug.
1: Stimmt, du kennst dich gut aus in den Serien.
0: Das ist meine Generation. Du. Ja, so ein Umzug heißt aber ja dann eben auch neue Schule und da kann ich schon die Tränen verstehen.
1: Ja, und trotzdem taucht Elle am ersten Schultag sowas von zuversichtlich im shiny Paillettenrock im Unterricht auf und wird erstmal richtig doll gejudged.
5: Hat dir niemand gesagt, dass wir hier Poser nicht leiden können? Seattle ist kein Kostüm. Und Pink ist keine Persönlichkeit.
0: Hör ich da Vorurteile?
1: Ja, voll. Und erstmal ist Elle auch total durch.
2: Was, wenn ich wirklich nur ein Dummchen bin, so wie es hier in der Schule alle glauben? Die kämpfen für Sachen wie soziale Gerechtigkeit.
6: Du sagst, die sind tiefgründig und engagiert, aber du doch auch.
7: Das musst du ihnen beweisen.
1: Ja, Prep-Talk mit Mom hilft und dann greift Elle einfach nochmal neu an.
0: Ja, und viele haben ja das Original Natürlich Blond absolut geliebt. Kann die Serie denn mithalten?
1: Also, fassen wir mal zusammen. Ich kriege witzige, überzogene Dialoge, pinke, stylische Kleider, ich kriege pinke Telefone, ich kriege Barbie-Vibes und zeitgleich so eine unfassbar schlaue und selbstbewusste junge Frau, die sich für niemanden verbiegt. Also ich muss die Frage mit Ja beantworten. Es geht um Freundschaft und wie schwer es ist, sich selbst treu zu bleiben, wenn andere einen doof finden. Also ich kann euch das nur empfehlen, diese Serie. Und es ist halt Sommer, Sonne, gute Laune, Welt. Also schaltet es mal ein.
0: Da können wir doch gut gebrauchen. Elle scheint ein Blick wert zu sein. Das Prequel zu Natürlich Blond gibt's ab heute auf Amazon Prime und June Koch hat schon reingeguckt für Cosmo. Dankeschön. Boy,

0: Ihr habt Cosmo am Samstag und so nach einer guten Woche haben wir ja vielleicht so langsam verdaut, dass Deutschland bei der Fußball-WM raus ist.
1: Jetzt 4 Jahre erstmal Ruhe, ne? Schade, Marmelade.
0: Tja, gegen Paraguay war Schluss für die Nagelsmänner, gestern war Schluss für den Nagelsmann. Und das heißt, jetzt können wir den anderen die Daumen drücken und mitfiebern. Heute zum Beispiel bei Kanada gegen Marokko, sogar zu einer recht humanen Uhrzeit. 19 Uhr geht's da schon los. Und gerade jetzt zur WM-Zeit boomt deswegen in Marokko auch ein besonderer Snack. Cosmo-Reporterin Anne Bayer erzählt uns, welcher?
2: Msemen klingt eigentlich schon so, wie es schmeckt. Lecker. Das ist eine ganz bestimmte Art Teigfladen, den es hier in Marokko gibt. So etwas wie eine Mischung aus Pfannkuchen und Croissant. Schön butterig, leicht kross, aber auch fluffig und nicht rund,

0: sondern viereckig. Die Marokkaner und Marokkanerinnen lieben es und essen es zu jeder Tageszeit. Gerne zum Frühstück mit einem Minztee. Da wird es in Stücke gerissen und in kleine Schälchen mit Honig getunkt. Oder aber, wer es lieber salzig mag, mit Frischkäse bestrichen. Aber
1: Msemmen
0: ist auch der perfekte Snack für den Tag. Es gibt sie an jeder Ecke in Cafés, Bäckereien, im Kiosk. Aber am besten schmeckt so ein Fladenbrot an den Ständen in der Medina, also in der Altstadt, wo ihn die Frauen frisch in der Pfanne ausbacken. Wie das duftet, so
1: Msemmen.
0: Lecker. Eingewickelt in ein Stück Papier, auf dem sich schnell Fettflecken bilden, einfach so mal auf die Hand. Das ist hier der Hit.
2: Ah, Mischung aus Croissant und Pfannkuchen, Msemmen. Krieg jetzt schon Hunger, ne? Ist vielleicht auch ein gutes Frustessen als deutscher Fan. Oder was esst ihr gerade so am liebsten?
3: Sommerrollen. Das sind die nicht frittierte Version von Frühlingsrollen. Das ist einfach mit Reispapier, dass man dann mit Salat, Reisnudeln und dann Tofu oder verschiedenen Fleischsorten und Gemüsesorten dann halt die einfach entwickelt und mit Dips dann isst.
4: Also essen auf jeden Fall was Kühles, Kaltes, Obst, exotische Früchte, Mango, Ananas, Wassermelone und trinken natürlich leckere Cocktails, ne?
5: Prosecco oder Campari Spritz und mit typischen Antipasti.
2: Ja, das klingt doch nach Österreich, gell? Aber die sind auch schon raus bei der WM. Und wenn wir jetzt mitsnicken bei Teams, die nicht mehr die eigenen sind, ist das gute Jahr. Da bleibt einem auch kein Kloß mehr im Hals stecken. Wenn es schlecht läuft, heute also Kanada gegen Marokko und ab 23 Uhr dann noch Paraguay gegen Frankreich. Guten Appetit.

0: Lola Young. In Cosmo am Samstag und sitzt ihr bequem, chillt ihr auf dem Sofa, habt ihr euren Lieblingsmenschen im Arm, kuschelt ihr mit eurem Lieblingstier. Ja, Gemütlichkeit hat ja so viele Formen, ne? Und für jeden ist etwas anderes Gemütlichkeit. Was ist es für euch?
1: Also für mich ist Gemütlichkeit zu schlafen oder rauszugehen, wenn die Sonne scheint. Also Picknicken mit Freunden, das mache ich am liebsten. Oder einfach auf einer Bank sitzen und also Hauptsache die Sonne scheint.
2: Entspannen, zu Hause auf der Couch chillen. Das ist Gemütlichkeit, ja.
3: Ja, keinen Zeitdruck zu haben, einfach in den Tag hineinleben zu können. Ja, einfach tun und lassen können, was man möchte, ohne irgendwie Termine zu haben, Druck zu haben.
4: Gemütlichkeit bedeutet für mich einfach, dass ich irgendwo bin, wo ich runterkommen kann und wo ich das machen kann, was ich möchte, wo ich keine Einschränkungen habe, wo ich einfach das machen kann, worauf ich gerade Lust habe.
5: Weiß nicht, also wenn man jetzt einen Partner hat, ich würde mit meinem Partner ein bisschen kuscheln. Das wäre so für mich Gemütlichkeit.
0: Also kuschelt euch zusammen. An diesem Wochenende ist es ja auch nicht mal so brüllend heiß, ne? Von der Woche fand ich Kuscheln noch ziemlich ungemütlich. Geh weg, ich schwitze. Nee. So ist viel angenehmer. Hier ist Cosmo, jetzt mit Cella, my darling.

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1: Es ist 12 Uhr, wir sind Antje Kiesler
2: und Johanna Schmidt.
1: In Köln ist es heute noch mal voller als sonst an einem Samstag und ziemlich bunt. Das ganze Wochenende ist CSD-Straßenfest. Leute feiern Vielfalt und demonstrieren für die Rechte queerer Menschen.
3: Schon gestern ist es losgegangen. Ihr bedeutet das viel.
4: Ich finde es einfach wunderschön, wie so viele tolle Menschen hier zusammenkommen. Und ich finde es einfach toll, dass ich hier ich sein kann und total willkommen bin.
3: Auch heute gibt's verschiedene Events in ganz Köln. Jetzt gerade geht zum Beispiel ein Empfang auf einem Platz in der Innenstadt los.
1: Der Höhepunkt ist dann morgen. Da gibt's den großen Demonstrationszug. Dazu werden zehntausende Leute erwartet und es gibt rund 90 Festwagen. Abends tritt dann noch die deutsche ESC-Teilnehmerin Sarah Engels auf.
3: Beim CSD soll auch darauf aufmerksam gemacht werden, wie schwierig es viele queere Menschen weiter haben. Dieser Mitorganisator sagt, dass zwar viel erreicht wurde.
5: Es gibt mehr Länder, in denen wir gleichgeschlechtlich heiraten dürfen. Es gibt mehr Transpersonen, zum Beispiel in öffentlichen Ämtern, als Politikerinnen.
3: Gleichzeitig gäbe es aber auch Rückschritt bei queeren Rechten. In mehr Ländern der Welt sei Queerness zum Beispiel wieder verboten.
1: In Essen ist es jetzt 2 Monate lang schwierig mit den U-Bahnen. Die fallen wegen Bauarbeiten fast komplett aus. Das trifft die U11, U17 und U18 und dadurch auch Leute in Gelsenkirchen und Mülheim.
3: Es soll Ersatzbusse geben und an den Haltestellen sollen mehr E-Scooter und ab August auch Leihfahrräder stehen. Und dann nach Düsseldorf, da läuft der NRW-Landesparteitag der CDU.
1: Nächstes Jahr ist wieder Landtagswahl. Ministerpräsident Wüst und seine Partei wollen sich darauf vorbereiten. Auch Bundeskanzler Merz ist in Düsseldorf und hält eine Rede.
3: Das Fußball-WM-Achtelfinale ist komplett. Durch ein 1:0 gegen Ghana hat sich Kolumbien den letzten Platz gesichert und spielt gegen die Schweiz.
1: Auch Argentinien und Ägypten sind heute weitergekommen. Deutschland war am Montag gegen Paraguay ausgeschieden.
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6: So, besonders im Norden von NRW sind ein paar dichte Wolken unterwegs. Heute bringen auch ein bisschen Regen. Im Rheinland Richtung Südwestfalen da mehr Sonne. Maxi-Temperaturen heute im Ruhrpott 26 Grad, 28 Grad am Rhein. In Bremen und Berlin, da haben wir eher wenig Sonne. Heute viele Wolken, einzelne Schauer. Da ist auch ein bisschen kühler mit 21 bis 23 Grad. Und das sieht morgen am Sonntag ganz ähnlich aus in NRW. Dann insgesamt ein bisschen nasser, ein bisschen kühler morgen.
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6: Oh, schon Mittag. Mahlzeit zusammen.

Ach ja, Bob Marley und die Liebe ist das Love in Cosmo. Und jetzt haben wir Elle Mean aus UK. Die wird auch über die britische Musikszene hinaus gerade ziemlich gehypt. Kommt aus Oxford in England, hat sudanesische Roots. Geboren ist sie aber in Frankfurt. Na, guck mal an, Reclusive heißt der Song, den wir für euch in die Cosmo-Playlist gepackt haben. So ein smoother R&B-Track, knackiges Piano-Instrumental. Dazu Elle Mean, der gerade auch mit ordentlich Vibrato im Gesang und dieser Wärme in der Stimme davon singt, ja, dass er sich durchaus oft zurückzieht, beziehungsweise er singt auch über die Gedankenspirale, die er hat, wenn er sich zurückzieht, dass er dann das Gefühl hat, ja, eigentlich rausgehen zu müssen, wegfahren zu müssen, sich verändern zu müssen. Melancholisch einerseits, fröhlich zugleich, reclusive, so klingt's in Cosmo.

0: Bruno Mars in Cosmo und Mann, wäre das eine Sensation gewesen. Fußballzwerg haut Messi raus. Ich habe die Überschrift schon vor Augen gehabt. Vor der Partie Cap Verde gegen Argentinien in der vergangenen Nacht im 16. Finale der Fußball-WM. Gut, es kam anders. Die Cap Verde ja, ist dann doch raus gegen Argentinien. Aber nach was für einem Spiel, Leute. Ne? 3:2 erst nach Verlängerung für Messi und Co. Also das Land wird die sogenannten Blue Haie aus Cap Verde richtig abfeiern, wenn die nach Hause kommen. Und wie das heute Nacht in der capverdischen Community klang hier bei uns, das hören wir jetzt. Gianluca Delbach, der war vor Cosmo mittendrin.
1: Ich bin Liliana und ich komme aus der Cap Verde und wir gucken gerade das Fußballspiel live.
2: Ich bin José, mein Name in Berlin DJ Duke. Da spielt Musik, bringe die Feuer und Party, Spaß von den Leuten.
1: Ich habe auf der Hälfte meines Gesichts die kapverdianische Flagge gezeichnet. Rot, Blau, Gelb, Weiß, das sind unsere Farben. Und ich bin so jemand, ich will represent, woher ich komme. Ich will zeigen, woher ich komme. Ich lebe, woher ich komme.
3: Argentinien in Hellblau und Weiß, in tiefen Dunkelblau, der krasse Außenseiter Cap Verde.
2: Achso, ich habe Angst. Und Argentinien, das ist sehr toll, gute Mannschaft. Aber ich glaube, wir schaffen das auch.
1: Wir haben Geschichte geschrieben. Jeder kennt Cap Verde, Africa to the world, weißt du? Einfach Cap Verde, Afrika, wir sind hier, wir repräsentieren. Erstes Mal, wir spielen gegen Argentinien, was will man uns sagen? Wir haben schon gewonnen.
3: Messi, Messi! Es braucht nicht viel. Ein Pass, eine Annahme, ein Schuss, ein Tor. Woo, woo.
1: Ah!
3: Woo,
1: woo, woo, woo. Ah!
3: Mendes. Oh, das ist gut, das ist das Tor. Duarte, 1-1.
1: Adrenalin. Ein losgeter Mann. Wir sind stolz auf unser Land.
2: Wir haben geschafft!
3: Das gibt's doch nicht! Der kleine Inselstaat aus dem Zentralatlantik geht in die Verlängerung gegen Messi und Argentinien.
2: Kollege, wenn Cap Verde gewinnt, ich nehme einen Monat Urlaub. Ich sage, ich bin krank.
3: Oh, das ist das Tor für Argentinien! Lisandro Martinez! Nach einem Eckball. Argentinien führt.
1: Nee, ich bin traurig.
4: Ich will gleich weg.
1: Was wollen die jetzt eigentlich?
3: Kein Abseits. Oh, super Tor! 2:2, 103. Minute!
2: Ich habe keine Worte, Kollege, keine Worte!
5: Mein Getränk ist mir aus der Hand gefallen, ich bin komplett nass geworden, ich habe irgendwelche High Heels in der Hand und meine Creme ist gerade in der Tasche ausgelaufen. Aber wir freuen uns!
3: Messi. Oh, der kommt gut! Tor Argentinien!
6: Und wenig später ist Schluss. Cap Verde verpasst nach großem Kampf die Sensation.
1: Ich bin trotzdem richtig stolz, egal was. Habe schon Anfang an gesagt, wir waren dabei, wir sind so weit gekommen. Wir haben gegen Argentinien gespielt. Keiner hätte gedacht, dass wir überhaupt so weit kommen. Und guck mal, wie wir unser Land repräsentiert haben. Unsere Kultur, unsere Stolz. Egal was, wir sind da.
0: Da, Cap Verde ist da. Verliert nur ganz knapp gegen Argentinien. Was für Emotionen, ne? Bleibt Sieger der Herzen bei dieser Fußball-Weltmeisterschaft. Ich finde, sie sind trotzdem gut.

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0: Cosmo hier, der Samstagmittag und Köln ist an diesem Wochenende weiter im Reggae- und Dancehall-Fieber, zumindest für alle, die es an den Füllinger See verschlagen hat, denn es ist Summer Jam und Summer Jam können wir uns in Cosmo gar nicht vorstellen, ohne unseren Reggae-Man, den Ekeman, Hakan Ekeman. Hallo Hakan.
1: Hallo, das war ja eine schöne Einführung.
0: Ja, 39. Summer Jam Festival mittlerweile. Mann, wie war der erste Tag mal wieder für dich?
1: Fantastisch. Ich hatte echt einen grandiosen ersten Tag gemeinsam mit rund 30.000 anderen Summer Jam Fans hier am Fühlinger See. Und gestern gab es ja Deutschrap und Dancehall viel auf die Ohren. Aufgetreten sind unter anderem Green, Bowser und CEO. Die haben abgeliefert, aber auch Dancehall war super. Das Dancehall-Trio Spice, Valiant und Charlie Black haben da das Publikum voll abgeholt. Da wurde ordentlich Party gemacht vor der Bühne. Aber ein Konzert ließ meinen Puls echt höher schlagen, nämlich Protégé mit seiner Indignation Band. Ich liebe ihn und die Menschen auch, deswegen war die rote Bühne ausverkauft. Ich schätze, mehr als 10.000 Leute waren da und die waren ziemlich begeistert.
2: We love Protégé, we love the vibe, we enjoy it. Who knows, ja, voilà.
3: Super, so ein absoluter Lieblings-Reggae-Artist.
4: Sehr gut, hat Spaß gemacht, die Vibes.
5: Ja. War fett, war gut. Ja, perfekt. Protégé war super, extra, extravagant.
4: Super, es war sehr geil.
6: Super geiles Konzert, wie immer.
1: Ja, ihr hört, super, super, super.
0: Alle begeistert und heute geht's weiter mit vielen, vielen Acts. Einen kennen wir alle, Gentleman ist auch dabei, wollen wahrscheinlich auch viele sehen, ne?
1: Na klar, alle warten hier auf Gentleman. Das ist ja der Lokalmatador aus Köln. Und er ist zwar schon echt x-mal hier aufgetreten, aber er liefert erstaunlicherweise immer eine andere Show. Und wir sind echt gespannt, was er heute Abend so raushaut. Aber eine andere Lokalmatadorin ist auch da, nämlich Trisha. Viele werden sie noch von unserer Cosmo-Party vor kurzem vielleicht im Dortmunder Junkyard noch kennen, die da waren. Und sie ist voll happy, wieder mit dabei zu sein.
7: Ich und mein Band freuen uns sehr.

0: auf Vibes und auf schöne Line-Up und auf euch auf jeden Fall. So, see you at Summer Jam.
1: Ja, sie eröffnet die Bühne heute ab 14 Uhr ungefähr. Ansonsten ist viel Reggae im Programm, zum Beispiel Lila Eike, Dub Inc. aus Frankreich, Richie Campbell aus Portugal. Und da freuen wir uns sehr auf ein Wiedersehen mit Nosliff und Netty Flo. Die hatten sich vor Jahren aus dem Musikgeschäft eigentlich zurückgezogen. Jetzt sind sie wieder da.
2: Ja, schön, dass sie wieder da sind. Und dann gucken wir nochmal auf morgen, den Sonntag. Wer ist da so am Start?
1: Ja, einerseits viel Deutschrap mit OG Kimo, Disaster und Wiz the MC. Dazu gesellt sich Bigger Ranks aus Frankreich. Der ist live auf der Bühne extrem präsent und wirklich eine Augenweide. Dann gibt's natürlich auf der anderen Bühne viel, viel Reggae. Samora ist dabei und wird mit ihrer frischen und sympathischen Art garantiert gut ankommen. Und ich persönlich freue mich sehr auf Original Coffee, die ich zuletzt vor einigen Jahren auch im Dortmunder Junkyard gesehen hatte. Damals hieß sie aber noch nur Coffee. Und ja, für den krönenden Abschluss, da muss eine Legende her, Burning Spear. Der mittlerweile 81-jährige Jamaikaner tourt ja wieder und war vor 10 Jahren das letzte Mal hier beim Summer Jam. Da freue ich mich gemeinsam mit allen Roots-Musikfans drauf.
2: Ja, Stimmung ist jetzt schon, hören wir bei dir im Hintergrund. Das ganze Wochenende gibt es noch Reggae, Hip-Hop, Dancehall auf dem Summer Jam Festival in Köln, wenn ihr spontan auch hin wollt. Es gibt auch noch Tagestickets und zum Einstimmen werden wir jetzt noch Gentleman hier zusammen mit Patrice, also gleich zweimal Lokal Matador. Danke, Haikan, fürs Einstimmen und viel Spaß noch.
1: Ja, vielen Dank, euch auch.

0: Schau's mal hier, der Samstagmittag geht gleich weiter ab eins mit Busa Thiam, die noch im Fußball-WM-Fieber ist oder...
1: Leider gar nicht mehr. Also ich habe vergangene Woche noch das Spiel Belgien gegen Senegal geschaut, weil mein Vater aus dem Senegal kommt und ich... Also es war eine Tragödie. Es stand so gut für die Senegalesen. 2-0 bis zur 75. Minute oder irgendwie so. Ich weiß es auch nicht mehr, ich habe es verdrängt. Und dann hat der belgische Trainer... zwei Spieler ausgewechselt und ab da ging es dann richtig rund. Ja. Innerhalb von 3 Minuten haben die Belgier 2 Gegentore geschossen und dann gab es eine Verlängerung. Es war eine Tragödie. Und ja. Deutschland ist auch raus, also ich bin durch mit der Nummer. Wie sieht's bei dir aus?
0: Ja, sehr viel Drama. Ich frage mich ja, wem ich jetzt noch die Daumen drücken soll momentan, weil Favoriten finde ich immer langweilig.
1: Ja.
0: Und ja, Ägypten ist weiter gegen Australien und auch ganz spannend. Ägypten hat vor diesem Turnier noch nie ein WM-Spiel gewonnen. Jetzt sind die im Achtelfinale.
1: Wow, ne? Okay.
0: Also genau, Kap Verde war natürlich...
1: das stimmt, das
0: jetzt
1: war auch
0: die
1: süß.
0: Nacht, hätten die Messi...
1: Ach so, sie sind raus.
0: Ja, sie sind raus nach Verlängerung, 3-2. Aber okay. In der Verlängerung noch den Ausgleich gemacht, das ist sehr viel Drama.
1: Mhm.
0: Und genau, Ägypten jetzt auch gegen Messi und Argentinien. Also aber ich finde, das bleibt spannend.
1: Ja, ich finde es schön, dass du es verfolgst und mir sozusagen, oder uns
0: ich
1: allen...
0: Kann ich immer updaten.
1: Ein Update verpasst.
0: Heute auch noch Paraguay, die ja Deutschland rausgeschmissen haben, gegen Frankreich. Mal gucken, wie die damit klarkommen. Ne? 23 Uhr. So, vorher gibt's aber Busa ab 1. Ich bin Hendrik Klaas. Geh jetzt mich auf Fußball vorbereiten. Bis morgen früh. Tschüss.
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1: Es ist 13 Uhr. Wir sind Antje Kiesler und Johanna Schmidt. Für Leute in den USA ist heute ein besonderes Datum. Es ist der 4. Juli und damit einer der wichtigsten Feiertage des Jahres, der Unabhängigkeitstag.
2: Und dieses Jahr ist der Tag nochmal besonderer. Es ist nämlich Jubiläum. Heute vor 250 Jahren sind die USA offiziell gegründet worden.
1: Der Unabhängigkeitstag wird traditionell groß gefeiert, mit Paraden, Feuerwerk und Partys im ganzen Land. Problem ist aber die Hitze in weiten Teilen der USA.
2: Und der Hauptstadt Washington zum Beispiel, da liegen die gefühlten Temperaturen heute laut Meteorologen bei bis zu 46 Grad. Deshalb ist die große Parade dort abgesagt worden. Andere Veranstaltungen finden aber statt. Heute Nacht unserer Zeit will US-Präsident Trump außerdem eine Rede halten.
1: Überall in den USA soll es heute aber auch Proteste gegen die Trump-Regierung geben. Viele finden zum Beispiel, dass Trump den Tag nur nutzt, um sich selbst zu promoten.
2: Und auch in Erfurt in Thüringen gibt es Proteste. Etwa 20.000 Leute sind auf den Straßen gegen den Bundesparteitag der AfD. Es gab Ausschreitungen, die meisten sind aber friedlich unterwegs.
1: Der Parteitag ist pünktlich gestartet. Reporterin Marie-Christine Landes sagt, um Inhalte geht's weniger.
3: Denn 2 Landtagswahlen stehen bevor im September in Sachsen-Anhalt und in Mecklenburg-Vorpommern. In den Vorwahlumfragen holt die AfD da die meisten Stimmen. Sie könnte sogar die absolute Mehrheit in Sachsen-Anhalt holen.
1: Und die wolle sie durch Streits nicht gefährden. Klar ist aber, die Parteichefs Weidel und Chrupalla wollen sich wieder wählen lassen.
2: Wir gucken nach Köln, da ist das ganze Wochenende CSD-Straßenfest. Heute gibt's verschiedene Events, um auf die Rechte queerer Menschen aufmerksam zu machen.
1: Höhepunkt ist morgen, da gibt's einen großen Demozug durch die Innenstadt, zu dem die Organisatoren zehntausende Leute erwarten. Dieses Wochenende sind deshalb viele Straßen in Köln gesperrt.
2: Und dann gibt's eine heftige Meldung zu Instagram in Indien. Journalisten der BBC haben da Werbung gefunden, über die man offenbar Material mit Kindesmissbrauch und Vergewaltigungen kaufen konnte.
1: Die indische Regierung fordert eine Erklärung dafür. Instagram sagt, es würde so Werbung nicht wissentlich ausspielen und seine Technik ständig verbessern, um Betrüger zu stoppen.
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4: Bewölkt, leichter Niesel gibt es aktuell in Bremen bei 17 Grad, maximal 21 sind drin. Also für alle, die die Breminale rocken wollen, das ist ein kleines, cooles Musikfestival, ist es eigentlich das perfekte Feierwetter. Morgen ähnliche Werte, leicht verregnete 21 Grad. Knapp 20 gibt es in Berlin, wärmer wird das nicht. Dazu ein paar Wolken, wenig Sonne und etwas Regen ab und zu. Morgen dafür 23 Grad, es bleibt trocken. Sonnige 24 hingegen gibt es in NRW, maximal 27 in Köln und morgen dann mehr Schauer bei 24 Grad.
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4: Salut mes amis. Ja, apropos Breminale. Was findet denn da eigentlich alles Cooles statt? Welches Konzert können wir euch wärmstens empfehlen? Das hört ihr unter anderem in dieser Stunde. Los geht es jetzt mit Musik von Celeste. Stop This Flame. Habt ein schönes Wochenende.

0: Da ist sie wieder, unsere WM-Shakira, featuring Burna Boy mit Dai Dai hier in Cosmo. Dieses Wochenende ist das Wetter entspannt, oder? Ist mir fast schon wieder ein Ticken zu kühl, aber doch besser als diese Hitzewelle vergangenes Wochenende. Ich muss gestehen, ich lag tatsächlich einfach nackt auf der Couch und habe mich nicht versucht zu bewegen. Das war einfach unnormal heiß, oder? Also, die Breminale findet in Bremen dieses Wochenende statt und ich weiß nicht, was ihr vorhabt. Vielleicht geht ihr hin oder besorgt euch für die nächste Hitzewelle Ventilatoren, Klimaanlage. Was habt ihr für Pläne?
1: Mehr Sport machen, ohne dabei halb zu sterben. Bouldern, Fitness und wieder mehr Laufen.
2: Rausgehen. Fun war wirklich einfach platt und inaktiv.
3: Ich muss ehrlich sagen, arbeiten. Ich bin extra 2 Stunden früher unterwegs als die letzte Woche. Ich habe nicht das geschafft habe, was ich schaffen wollte bei der Arbeit.
1: Auf jeden Fall Sport. Also ich habe Sport am Wochenende ausfallen lassen und besser schlafen.
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0: das PLK hier bei uns in Cosmo. Der Pride Month ist zu Ende gegangen. Wir feiern aber weiterhin Queerness, denn Sichtbarkeit zu zeigen ist immer wichtig. Und unsere Buchkolumnistin Georgina Facomoggio meint, gerade jetzt in diesen ja restriktiven Zeiten ist es sehr, sehr wichtig, queere Literatur zu lesen. Hallo liebe Georgina, einmal generell gefragt, warum sollten wir alle mehr queere Literatur entdecken?
1: Oh, Busan, ne? Da könntest du ja auch fragen, warum ist es wichtig, als Mann Bücher von Frauen zu lesen? Oder ja, als weißer Mensch auch schwarze Literatur zu lesen? Also Lesen erweitert einfach den Horizont. Es kann uns so viel über Welten erzählen, aus denen wir vielleicht nicht selbst kommen, von denen wir aber lernen können. Und heute ist es umso wichtiger, finde ich, wo alle gefühlt nur noch sich selbst im Blick haben. Und für queere Menschen ist diese Art von Repräsentation, würde ich sagen, ja fast überlebenswichtig, sich selbst, die eigene Geschichte in Büchern wiederzufinden. Das ist extrem wichtig für den eigenen Selbstwert.
0: Mhm. Und das heißt, queere Literatur hat es auch irgendwie schon immer gegeben?
1: Ja, weil queere Literatur kann natürlich alles sein, ja, vom Liebesroman über Familiendrama, über Krimi, Fantasy-Story. Und wie in jeder guten Geschichte auch verhandeln queere Romane alle möglichen Gefühlszustände. Aber der Punkt ist, es wird eben nicht von einer heteronormativen Welt ausgegangen. Und ich finde dieses Label nützlich, weil sich queere Literatur in der Vergangenheit ja sogar verstecken musste. Geschichten wurden oft entweder gar nicht erzählt oder mussten sich tarnen oder Geschichten mussten tragisch enden mit einem Selbstmord oder dass ein schwuler Mann zum Beispiel am Ende doch heiraten muss, eine Frau. Und heute heißt queere Literatur eben selbstbewusst queere Literatur. Sie ist sichtbar in einer Ecke des Buchladens und so kann sie eben auch gefunden werden von den Menschen, die sie brauchen.
0: Du hast gerade von Tarnung gesprochen. Hast du da Beispiele?
1: Ja, Entschuldigung. Was hast du gerade gefragt?
0: Ja, du hast gerade gesagt, dass es ja queere Literatur schon immer gegeben hat und dass es aber auch immer versteckt war. Deshalb habe ich mich gerade gefragt, ob es da Beispiele gibt oder auch generell, ob du ein paar Tipps hast, die natürlich für uns heute als Lesenden wichtig sind.
1: Ja, sorry, Busser, voll der Aussetzer. Also ja, natürlich, queere Literatur hieß halt eben nur nicht queere Literatur. Diese Narrative gab es schon immer. Also selbst im alten Griechenland schon, bei Sappho, bei Shakespeare, Marcel Proust, Virginia Woolf, Thomas Mann, bei Franz Kafka. Und wer sich dafür interessiert, der sollte unbedingt mal das Buch Und jetzt queer in die Hand nehmen von Bianca Maria Braunshofer, Marlon Brandt und Tobi Schiller. Das öffnet echt die Augen, wie queer die Literaturgeschichte auch ist.
0: Mhm. Und wenn wir schon bei Tipps sind, dann hast du sicherlich noch ein paar mehr.
1: Immer, klar. Also jetzt im Pride Month kommt aus den Verlagen natürlich ganz viel raus. Da könnt ihr auch mal stöbern gehen in den Buchhandlungen. Aber wenn ich mal so drei queere Lieblingsbücher auf euch loslassen darf, der Roman von Brian Washington, Dinge, an die wir nicht glauben, da bin ich ein großer Fan von. Das ist eine Liebesgeschichte zwischen einem schwarzen Kindergärtner und einem japanischstämmigen Koch. Das spielt in Texas, in Houston. Wünschen von Chukwe Bukai. Liebe ist ein tolles Buch, ein Coming-of-Age-Roman, der in Nigeria spielt. Leider auch kein schönes Land, um queer zu sein. Mhm. Und noch eine karibische Autorin, Alexia Arthurs, How to Love a Jamaican. Das sind Kurzgeschichten aus Jamaika und der jamaikanischen Diaspora in den USA. Das ist auch ein absolutes All-Time-Favorite von mir.
0: Dann herzlichen Dank dir, Georgina. Mehr Tipps gibt es von ihr in ihrem Podcast Readers Gonna Read oder gleichnamigen Instagram-Account. 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

Und weiter geht es mit Young Miko, Sängerin, Komponistin, macht so Latin Trap und ist auch ehemalige Fußballnationalspielerin. Stammt aus Puerto Rico, hört ihr jetzt in Cosmo am Samstag.

0: Cosmo hier am Samstag. Belgien ist ja nicht gerade für einen stark ausgeprägten Nationalismus bekannt, es sei denn, die belgische Fußballmannschaft steht auf dem Platz. Da bin ich jetzt ein bisschen befangen, denn vergangene Woche haben sie gegen das Heimatland meines Vaters gewonnen. Tragisch in der Verlängerung durch einen Elfmeter und das, obwohl es bis zur 80. Minute, und jetzt erfahrt ihr auch, um welches Land es geht, 2:0 für Senegal stand. Nun ja, Glückwunsch, jetzt sind die Belgier im Achtelfinale der WM und wir fragen uns, in welcher Sprache sprechen sie eigentlich miteinander, denn in der Nationalmannschaft spielen Wallonen und Flamen gemeinsam, das heißt, es wird Französisch, Niederländisch oder auch Deutsch gesprochen. Cosmo-Redakteur Jean-Marie Margot klärt uns auf.
1: Es ist immer eine große Ehre, wenn Belgiens König Philipp anruft. Und das ganz besonders für den Trainer der Fußballherren-Nationalmannschaft.
2: Bonjour.
3: Bonjour, Sir.
2: Monsieur Garcia, je suis très content de vous voir. Il paraît que vous chantez très bien la Brabanson, avec beaucoup de cœur.
1: Philipp spricht hier in einer Videoschalte, die der Königspalast auf der Plattform TikTok veröffentlicht hat, den französischen Trainer Rudy Garcia an, der, so lobt ihn Philipp, voller Inbrunst die Brabanson, die belgische Nationalhymne, mitsingt. Garcia, wie auch die beiden Nationalspieler neben ihm, Stürmerstar Romelu Lukaku und Kapitän Yuri Tielemans, kichern. Belgien ist ein Sonderfall. Es gibt in dem Königreich drei verschiedene Regionen und drei verschiedene Amtssprachen. Niederländisch, Französisch und Deutsch. Und wenn vor den Spielen der Roten Teufel die Nationalhymne ertönt, ist es jedem im Kader freigestellt, in welcher Sprache er mitsingt. Kapitän Tielemans, in Brüssel groß geworden, singt auf Französisch, Torhüter Thibaut Courtois, trotz seines sehr französisch klingenden Namens, dagegen auf Niederländisch, weil er in Flandern groß geworden ist. Die beiden stehen direkt nebeneinander und wer sich gewundert hat, warum sie die Lippen nicht synchron bewegen, kennt nun die Antwort. Auf den großen Videoleinwänden in den pompösen WM-Stadien werden die Strophen der Brabanson in den drei verschiedenen Amtssprachen eingeblendet.
4: Wenn du dann in der Nationalmannschaft kommst und dann kommt so ein schönes Lied, dann kriege ich immer fast die Tränen in meine Augen, um dass ich da Gefühle habe, an die Ehre zu haben, wann das zu tun. Und da muss ich auch gut spielen.
1: Das sagt einer der berühmtesten und erfolgreichsten belgischen Nationalspieler aller Zeiten, Jean-Marie Pfaff. 64 Mal stand der erste Welttorhüter der Geschichte für Belgien zwischen den Pfosten und war einer der wichtigsten Spieler in der goldenen Fußballära der 80er Jahre. Zweiter der Europameisterschaft 1980, Halbfinalist bei der WM 1986. Nur Maradonas Argentinien stoppte die Roten Teufel auf dem Weg zum Titel. Pfaff sagt, diese Hymne habe ihm vor jedem Spiel Kraft gegeben. Ja. In welcher Sprache hat er sie eigentlich gesungen?
4: Ich habe nicht viel gesungen.
0: Ist auch eine Lösung. Drei verschiedene Amtssprachen, jeder singt, wie er lustig ist. Gut, mehrsprachig gesungen wird dann am Dienstag wieder. Dann geht es für die Belgier im Achtelfinale gegen Gastgeber USA. Das Ganze um 2 Uhr nachts unserer Zeit.

Abend. Um 22 Uhr gibt es beispielsweise auf der Parkbühne Hip-Hop von Musa und 28 Scott. Bewegen sich zwischen Boom-Bap und modernen Trap-Einflüssen. Bisschen melancholisch, vor allem aber auch atmosphärisch. Also, wenn ihr Bock habt, heute ist der letzte Tag, dann hört euch den Bremer Künstler an. 22 Uhr auf der Parkbühne der Breminale.

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1: Nachrichten. 14 Uhr, wir sind Antje Kiesler
2: und Johanna Schmidt. In Erfurt ist heute Ausnahmezustand. In einer Messehalle läuft der Bundesparteitag der AfD und dagegen gibt's Proteste.
1: Die Polizei sagt, dass mehr als 25.000 Menschen auf der Straße sind. Vorher hatte sie mit bis zu 50.000 gerechnet. Tausende haben laut Polizei eine Autobahn blockiert. Durch Demozüge und Blockaden waren außerdem mehrere Straßen in der Erfurter Innenstadt dicht. Bis auf vereinzelte Ausschreitungen ist es in Erfurt bisher offenbar friedlich gelaufen.
2: Bei den Demos dabei war auch er hier aus Köln.
3: Eigentlich würde ich auch lieber am PC sitzen und Computerspiele spielen, aber ich sehe auf jeden Fall immer mehr und mehr, dass alles hier auf dem Spiel steht, also vor allem unsere Demokratie.
2: Viele Demonstrierende sind mittlerweile auf dem Parkplatz der Messehalle angekommen. Dort gibt es Kundgebungen, Musik und andere Aktionen.
1: Der AfD-Parteitag hat heute Morgen pünktlich um 10 Uhr angefangen, weil die meisten Politikerinnen und Politiker früh angereist sind. Inhaltlich geht es nicht um so viel. Vor allem soll der Vorstand gewählt werden. Das ist vorhin passiert. Bisher sind die aktuellen Parteichefs Weidel und Kupala in ihren Ämtern bestätigt worden.
2: Wer ein Problem hat mit dem Reiseanbieter, zum Beispiel weil der Flug wegen Extremwetter oder Streik gestrichen wird, kann sich bei der Schlichtungsstelle Reise und Verkehr beschweren.
1: Dieses Jahr sind schon mehr als 29.000 Anträge eingegangen, so viele wie noch nie im ersten Halbjahr. Das liegt aber wohl auch daran, dass mehr Leute von der Schlichtungsstelle erfahren, zum Beispiel durch KI.
2: In den USA werden heute 250 Jahre Unabhängigkeit gefeiert und Dortmund macht mit. Die Uni und die Stadt feiern ein Festival im Rathaus und im Stadtgarten.
1: Dortmund und die USA haben seit rund 50 Jahren Städtefreundschaften und Uni-Austauschprogramme. In den USA will Präsident Trump heute noch eine lange Rede halten.
2: Und noch ein Blick in den Iran. Da laufen die nächsten Tage Trauerfeiern für den getöteten obersten Führer Ayatollah Khamenei. Erst sind 3 Tage lang Zeremonien in Teheran geplant. Danach wird die Leiche in mehrere Städte und auch in den Irak gebracht.
1: Khamenei war Ende Februar bei Angriffen des US-Militärs getötet worden. Sein Sohn ist jetzt der oberste Führer im Iran.
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4: Bewölkt, immer wieder leichter Niesel in Bremen bei 21 Grad. Morgen ähnlich verregnet, ebenso 21 Grad. Knapp 20 misst Berlin. Wärmer wird es nicht. Dazu gibt es ein paar Wolken, wenig Sonne und etwas Regen. Morgen 23 Grad, es bleibt trocken. Sonnig ist es in NRW bei 26 Grad. Morgen dafür mehr Schauer bei 24.
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4: Salut, mes amis. Ihr habt es auch gerade bei uns in den Nachrichten gehört. Heute am 4. Juli feiern die USA ihre 250-jährige Unabhängigkeit. Und wir fragen uns ja, wie hat sich eigentlich das amerikanische Verständnis von Freiheit in den vergangenen 250 Jahren verändert? Und welche Rolle spielt vor allem auch kulturelle Vielfalt in der Erzählung von den USA? Eines unserer Themen in dieser Stunde. Schön, dass ihr dabei seid.

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1: Arrested Development Tennessee hier bei uns in Cosmo. Schön, wenn man Freunde hat, mit denen man sich austauschen kann, die einem ja Zuversicht, Geborgenheit schenken, mit denen man lachen und weinen kann. Nur wie steht es um das Thema Politik? Bleibt man vernünftig? Kann, sofern es verschiedene Ansichten gibt, sachlich diskutieren oder fliegen da schnell die Fetzen? Comedian Daniel Lewis hat euch gefragt, ob verschiedene politische Ansichten für euch ein Freundschaftskiller ist.
2: So ganz anders?
3: So ganz anders. Kannst du mit jemandem befreundet sein, der politisch anders denkt als du?
2: Nicht, wenn es die Farbe des Mikrofons ist.
4: Auf jeden Fall. Also es ist egal, was derjenige wählt, wofür derjenige steht. Wenn es mein Freund ist, auf den ich immer zählen kann.
5: Jein. Also anders auf jeden Fall. Aber wenn es zu extrem in eine Richtung geht, dann wäre es mir, glaube ich, too much.
3: Blockt man dann auch?
5: Nee, ich bin ja nicht mehr 14.
3: Auch wenn es extrem in eine Richtung geht?
4: Ja. Es ist ja seine Meinung, es ist sein Gedanke.
3: Hast du schon mal jemanden von deiner Meinung überzeugt?
6: Ja, überzeugen tue ich keinen. Das muss jeder selber wissen. Wenn mein Freund eine ganz andere Meinung hat wie ich, akzeptiere ich ihn trotzdem. Hauptsache, er ist ein guter Mensch, er ist für mich da. Umgekehrt soll das genauso sein, ja.
7: Ganz schwierig, ich glaube eher nicht.
3: Hast du niemanden in deinem Freundeskreis oder hast du die alle abgesägt, die eine andere politische Meinung haben?
7: Teils abgesägt, teils das Gespräch gesucht, aber wenn es wirklich so komplett auseinandergeht, dann wird es schwierig.
1: Ja, politisch anders denken, das Video dazu von Daniel Lewis findet ihr morgen Abend auf unserem Instagram-Kanal.

0: 250 Jahre Unabhängigkeit. Die USA feiern heute ein historisches Jubiläum zu einer Zeit, in der das Land so gespalten wirkt wie schon lange nicht mehr. Debatten über Demokratie, Einwanderung, Identität und die Bedeutung von Freiheit prägen den Alltag. Deshalb fragen wir uns, lässt sich dieses Jubiläum eigentlich unbeschwert feiern und wessen Geschichte wurde über Jahrzehnte eigentlich kaum erzählt? Darüber sprechen wir mit Cosmo-Korrespondentin Anne Schneider aus dem Studio Washington. Wir haben sie gefragt, welche US-Bürgerinnen und Bürger so gar nicht nach Feiern zumute ist.
1: Es gibt natürlich viele politisch Enttäuschte, die eigentlich gehofft haben, dass sich ihre wirtschaftliche Situation jetzt verändert und die jetzt so merken, dieser American Dream, das funktioniert in dieser Gesellschaft im Moment nicht mehr so richtig. Feierlaune haben zumindest die überwiegende Anzahl der Menschen hier, also sogar 54% der Demokraten, 88% der Republikaner natürlich und die Unabhängigen auch.
0: Ja, ein Jubiläum erzählt ja auch immer eine Geschichte. Welche Rolle spielen eigentlich migrantische Perspektiven und kulturelle Vielfalt in dieser Erzählung?
1: Naja, also das kommt so ein bisschen drauf an, wen man fragt. Es gibt diese America 250-Kommission, die über die Parteigrenzen hinweg war. Da findet dieses Narrativ, diese USA als Einwanderungsgesellschaft, aber eben auch, dass es hier halt vorher die Indigenen schon gab und dass die eben unter der Republikgründung auch sehr stark gelitten haben, natürlich statt. Nur wir haben natürlich auf der anderen Seite diese Freedom 250-Organisation von Donald Trump. Und was die hier machen, das ist das reine weiße Amerika. Also da findet jetzt die andere Erzählung leider nicht statt.
0: Hm. Der Freiheitsbegriff, der spielt in der amerikanischen Erzählung ja auch eine ganz besondere Rolle. Wie wird Freiheit heute, 250 Jahre nach der Unabhängigkeitserklärung, verstanden?
1: Es ist jetzt ja so, dass Freiheit zunehmend als individuelles Recht verstanden wird, eben unabhängig von Herkunft, Geschlecht oder Religion. Jetzt, im Jahr 2026, wird die Freiheit total unterschiedlich interpretiert. Für die Konservativen bedeutet sie vor allem Schutz vor staatlichen Eingriffen und für viele Progressive umfasst sie immer noch gleiche Chancen, Minderheitenschutz und soziale Teilhabe. Und das ist auch dieser Riss, der im Moment durch diese Gesellschaft geht.
0: Sagt Anne Schneider, unsere US-Korrespondentin aus Washington D.C. Wir sprachen mit ihr über 250 Jahre Unabhängigkeit in den USA.

Gaius Shake Buddy hier bei uns in Cosmo am Samstag und weiter geht es mit einem Track, der ist schon 22 Jahre alt. Trick Me von Kelis, produziert von, ich meine doch den Neptunes, das hört man doch, oder? Pharrell Williams, Chad Hugo. Yes.

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0: mag ich so sehr. Temps, gerade hier gehört mit Me and You am Wochenende, konkret am Samstag, den 4. Juli um 14.40 Uhr. Aber was wollte ich noch sagen? Deutschland ist nicht mehr bei der WM, hat gegen Paraguay verloren. Heute spielt Kanada gegen Marokko um 19 Uhr. Und Cosmo-Reporterin Anne Bayer kann uns sagen, welcher marokkanische Snack da vor allem angesagt ist.
1: Jetzt 4 Jahre erstmal Ruhe, ne? Schade, Marmelade.
2: Limsimmin klingt eigentlich schon so, wie es schmeckt. Lecker. Das ist eine ganz bestimmte Art Teigfladen, den es hier in Marokko gibt. So etwas wie eine Mischung aus Pfannkuchen und Croissant. Schön butterig, leicht kross, aber auch fluffig und nicht rund, sondern viereckig. Die Marokkaner und Marokkanerinnen lieben es und essen es zu jeder Tageszeit. Gerne zum Frühstück mit einem Minztee. Da wird es in Stücke gerissen und in kleine Schälchen mit Honig getunkt. Oder aber, wer es lieber salzig mag, mit Frischkäse bestrichen. Aber
3: Msimmin
2: ist auch der perfekte Snack für den Tag. Es gibt sie an jeder Ecke in Cafés, Bäckereien, im Kiosk. Aber am besten schmeckt so ein Fladenbrot an den Ständen in der Medina, also in der Altstadt, wo ihn die Frauen frisch in der Pfanne ausbacken. Wie das duftet, so
3: Msimmin.
2: Lecker. Eingewickelt in ein Stück Papier, auf dem sich schnell Fettflecken bilden, einfach so mal auf die Hand. Das ist hier der Hit.
0: Ach, Marokko ist ja auch so ein Sehnsuchtsort von mir. Muss ich unbedingt mal hin, vor allem jetzt, wo ich hier Msimmin kennengelernt habe. Für alle Deutschen ist, wie gesagt, eher Frustessen angesagt. Aber wir haben euch trotzdem gefragt, was esst ihr gerade eigentlich am liebsten?
4: Sommerrollen. Das sind die nicht frittierte Version von Frühlingsrollen. Das ist einfach mit Reispapier, dass man dann mit Salat, Reisnudeln und dann Tofu oder verschiedenen Fleischsorten und Gemüsesorten dann halt die einfach entwickelt und mit Dips dann isst.
5: Also Essen auf jeden Fall was Kühles, Kaltes, Obst, exotische Früchte, Mango, Ananas, Wassermelone und trinken natürlich leckere Cocktails, ne?
6: Prosecco oder Campari Spritz und mit typischen Antibiotika.

0: Unser Kosmos Sound, Sexy Nana, Aya Nakamura featuring La Refluse, hier bei uns gehört im Programm. Gleich gibt es für euch Shalipopi Frena mit Zaza, auch sehr schön, genauso wie Free Can Carry You und für eventuell noch Kendrick Lamar, Swimming Pools, Drunk, liebe ich auch sehr. Umsonst und draußen direkt an der Weser, ich schaue nochmal schnell aus dem Fenster, aus dem Studiofenster raus. Wir befinden uns ja hier in Bremen, doch das Wetter ist stabil. Es gibt viel Live-Musik, Kultur, Leute treffen, essen, das alles verspricht die Breminale. Immer 5 Tage und wir haben euch gefragt, was feiert ihr eigentlich an der Breminale?
1: Gerade wenn es dann auch immer so in die Dämmerung geht, das ist natürlich vom Flair sehr, sehr schön. Gerade auch an der Weser gelegen, sehr, sehr idyllisch das Ganze. Und ich glaube, das Gesamtpaket macht es einfach.
2: Eine ganz coole Beschäftigung im Sommer. Das sind andere Leute und man kriegt da Essen und Musik und sowas.
3: Da bin ich jedes Jahr Samstag mit Freunden und jetzt scheinbar auch nochmal mit meinem Neffen.
0: Live-Musik gibt's heute Abend mit Musa auf der Parkbühne, präsentiert von uns von Cosmo. Er verbindet Hip-Hop mit einer emotionalen Klanglandschaft und hat um 22 Uhr sozusagen seinen Start der Show. Also, wenn ihr Lust habt, ab mit euch auf die Breminale.

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1: Es ist 15 Uhr, ich bin Antje Kiesler. Wer in Essen auf die U-Bahn angewiesen ist, kriegt bei dieser Meldung wahrscheinlich eine kleine Krise. Ab heute stehen fast alle U-Bahnen in der Stadt still, 2 Monate lang. Warum, erzählt Johanna Schmidt.
2: Die Ruhrbahn startet Bauarbeiten an 3 der wichtigsten Essener Linien. Der U11, der U17 und der U18. Fast alle Bahnen fallen deshalb aus. Also kommt man mit der U-Bahn auch schlechter nach Mülheim oder Gelsenkirchen. Es gibt aber ein Konzept, wie trotzdem alle ans Ziel kommen sollen. Zum einen fahren Ersatzbusse, wo genau soll an den U-Bahn-Stationen ausgeschildert sein. Wer keine Lust auf Busfahren hat, kann, wenn alles glatt läuft, zum anderen einen E-Scooter nehmen. Die Ruhrbahn hat mit einem Anbieter abgesprochen, dass der mehr Roller an den Haltestellen abstellt. Außerdem soll es ab August mehr Leihfahrräder an den U-Bahn-Stationen geben.
1: Dieses Wochenende läuft in Erfurt in Thüringen der Parteitag der AfD. Es geht viel um Posten. Die Chefs Alice Weidel und Tino Kopalla sind zum Beispiel wiedergewählt worden. Gleichzeitig demonstrieren in Erfurt laut Polizei mehr als 30.000 Leute gegen die Partei. Die AfD wird in mehreren Bundesländern von den Ämtern für Verfassungsschutz dort als gesichert rechtsextrem eingestuft. Wegen der Trockenheit sind gerade viele Flüsse leerer. Deshalb ist es jetzt verboten, Wasser aus Sieg, Agger, Ruhr, Erft und Ems zu holen. Zum Beispiel für die Bewässerung von Feldern. Auch bei Waldbränden gibt es gerade ein hohes Risiko, sagt dieser Förster.
3: Die Gefahr nimmt einfach stetig zu, wobei man da auch schon sagen kann, selbst wenn jetzt ein Regenschauer runterkommt und der Boden mal Wasser abbekäme, dann hilft es fast nicht weiter.
1: In NRW gilt in einigen Gebieten schon die höchste Gefahrenstufe. Und dann gibt's eine heftige Meldung zu Instagram in Indien. Journalisten der BBC haben da Werbung gefunden, über die man offenbar Material mit Kindesmissbrauch und Vergewaltigung kaufen konnte. Die indische Regierung fordert eine Erklärung dafür. Instagram sagt, es würde so Werbung nicht wissentlich ausspielen und seine Technik ständig verbessern, um Kriminelle zu stoppen. Bei der Fußball-WM startet das Achtelfinale. Heute um 19 Uhr ist das erste Spiel zwischen Gastgeber Kanada und Marokko. Um 22 Uhr dann trifft Paraguay auf Frankreich. Paraguay hatte Deutschland am Montag durchs Elfmeterschießen rausgeschmissen.
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4: Das Wetter bewölkt, leichter Niesel in Bremen bei 22 Grad, morgen ähnlich leicht verregnet 21. Um die 19 gibt es in Berlin, wärmer wird es nicht, dazu ein paar Wolken, wenig Sonne, etwas Regen ab und zu, morgen dafür 23 Grad, es bleibt trocken und schön sommerlich warm ist es in NRW bei sonnigen 28 Grad, morgen dafür mehr Schauer bei 24.
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4: Ja, salut mes amis. Flamingo-Revolution in Albanien. Heute geht es dort um die wohl größten Proteste des Landes. Worum geht es konkret? Woher stammt der Name? Wir setzen in dieser Stunde einen Themenschwerpunkt und schalten zu unserem Korrespondenten Oliver Soos.

0: kann man sich gut zu bewegen. Molly featuring Yailin Lamasvira, neu bei uns in Cosmo mit Jetski Friki. Wofür stehen eigentlich Flamingos? Ja, für ein rosarotes, chilliges Leben auf einem Bein? Natürlich, aber nicht nur. In Albanien sind die sogenannten Flamingo-Proteste zu einer echten Bewegung geworden. Kosmoreporter David Freches mit einer Einordnung.
1: Es beginnt Ende Mai an einem Strand in Südalbanien mit Zusammenstößen zwischen Polizei, Sicherheitskräften und Demonstranten. Daraus geworden ist mittlerweile ein täglicher Protest in Tirana, zu dem jeweils tausende Menschen kommen. Der Auslöser ist ein sehr umstrittenes Bauprojekt für ein luxuriöses Urlaubsresort und einen Yachthafen. Der amerikanische Investor Jared Kushner ist daran beteiligt. Er ist der Ehemann von Donald Trumps ältester Tochter Ivanka Trump. Für dieses Bauprojekt soll nicht nur die unbewohnte Insel Sazan ausgebaut werden, sondern auch ein Stück Festland gegenüber, der Strand bei Svernetz, ganz in der Nähe der Nata-Lagune. Diese Lagune ist ein wichtiges Rastgebiet für Flamingos, die zum Wappentier der Proteste geworden sind und ihnen den Spitznamen verpasst haben. Aber wer sich unter den Menschen dort umhört, erfährt, es geht nicht mehr nur um Umweltschutz.
2: To free Albania.
3: Wir sind hier, um Albanien zu befreien. Wir haben tausende Probleme. Bildung, Gesundheit, mit diesem System ist alles falsch.
1: Wir protestieren für ein Land, das sie uns wegnehmen wollen. Irgendwelche Milliardäre wollen das Land und die Insel kaufen. Wir protestieren gegen die Regierung, gegen die Opposition, für die Natur und für ein besseres Land.
4: To change the country for the best.
0: So ging es also los mit den Flamingo-Protesten und heute findet die wohl größte Demo in Albanien statt. Deshalb setzen wir einen Schwerpunkt in dieser Stunde und schauen gleich auf die Bedeutung.

0: Ira Star. Where do we go? Hier in Cosmo. Ja, wir gehen wahrscheinlich alle nach Albanien. Heute wird es sehr, sehr voll auf den Straßen von Tirana, der Hauptstadt von Albanien. Hunderttausende Demonstranten und Demonstrantinnen werden erwartet bei der wohl größten Demo der sogenannten Flamingo-Revolution. Die Regierung und die von Korruption geprägte Politik bekommt ordentlich Gegenwind aus der Zivilbevölkerung. Nach Serbien ist Albanien damit das zweite Land auf dem Balkan mit einer Dauerprotestbewegung. ARD-Korrespondent Oliver Schosch ist für uns in Tirana. Oliver, warum nochmal? Wir haben es zwar eben schon kurz umrissen, aber warum heißen diese Proteste eigentlich Flamingo-Revolution und was hat vor allem Donald Trump damit zu tun?
1: Ja, es gibt ja für Revolutionen immer so eine Symbolik. Es gab ja diese Farbrevolutionen. Jetzt ist es die Flamingo-Revolution, weil eben auch konkret Flamingos bedroht sind. Das war der Auslöser für dieses Projekt. Die Geschichte ist ja so, es gibt ein Luxustourismus-Ressort an der albanischen Küste. Trumps Schwiegersohn, der Bauinvestor Jared Kushner und dessen Frau Ivanka Trump, Trumps älteste Tochter, die waren mit dem Segelboot unterwegs und haben dann in Albanien eine tolle Insel entdeckt, die Insel Sasan. Und da erzählt dann eben Ivanka Trump, wie sie plötzlich auf die Idee kam, Mensch, da müssen wir irgendwie am Start sein bei dieser Insel. Ich habe das mal eben übersetzt.
2: It's an unbelievable, beautiful 1400 hectare private island in the middle of the Mediterranean.
3: Es ist eine unglaublich schöne 1400 Hektar große private Insel mitten im Mittelmeer. Wir waren auf dem Boot eines Freundes und haben dort einen Stopp gemacht, um zu schwimmen. Und so haben wir die Insel entdeckt. Wir sind dahin geschwommen und bis zum Gipfel der Insel hinaufgewandert. Und da waren wir einfach gefesselt von dieser Landschaft. Es gibt 5 Meilen Strand dort, schönen weißen Sand. Es gibt auf der einen Seite die Lagune und auf der anderen Seite den Ozean.
1: Ja, und da wollen sie eben die Insel ausbauen, helfen zu einem Luxusresort und auch den Strand gegenüber. Das Problem ist nur, bei der Lagune, da sind bedrohte Vogelarten, das ist eines der wichtigsten Ökosysteme des gesamten Mittelmeers und eben auch Flamingos sind bedroht. Und deswegen protestieren viele Albaner, die sagen, es ist ein intransparentes Projekt, hier wird Natur zerstört, unser Land wird ausgeplündert.
0: Mhm. Also die Sorge um ein Naturschutzgebiet ist sicherlich richtig und auch nachvollziehbar, aber warum führt das zu Massenprotesten?
1: Ja, es ist eigentlich bezeichnend für etwas, was viele Albaner schon länger stört. Und zwar die Korruption und die autoritäre Regierungsweise, so der Vorwurf von Premier Edi Rama. Es gibt jetzt einen Skandal in Albanien, die sogenannten Albania Files. Edi Rama hat stolz ein Buch veröffentlicht mit fantastischen Bauprojekten, einigen Luxusresorts am Meer, Skyscrapern in Tirana und anderen Städten und Villas. Und das wollte er eben vorzeigen für internationale Investoren und Regierungschefs. Seht her, wie toll sich Albanien entwickelt. Und das haben jetzt investigative Journalisten aufgegriffen und ganz andere Dinge entdeckt. Und zwar, dass es da ein System gibt, wenn etwas gebaut wird. Und zwar gibt es meistens ziemlich geheime, intransparente Ausschreibungen. Geldgeber sind oft Mitglieder der albanischen Drogenmafia. Und Edi Rama, der Premier, selbst kümmert sich dann um die Architekturbüros. Und das läuft dann alles sehr geheim ab. Und es wurden über 500 solche geheimen Megaprojekte geplant, zum Teil auch schon gebaut. Und 19 davon in Naturschutzgebieten. Da wird auch gerne mal das Gesetz dafür geändert. Und dieses Projekt von Jared Kushner ist nur eins von 19.
0: Ja, und seit Ende Mai wird nun fast täglich protestiert. Kann denn diese Bewegung das Land politisch verändern?
1: Also Edi Rama ist angeschlagen. Er war ja lange der Vorzeigeregierungschef der EU-Beitrittskandidaten auf dem Westbalkan. Man hat immer gesagt, er ist besser als Vucic. Er ist ganz klar pro EU und nicht wie Vucic, dass er mal mit Russland herumlaviert. Ja, und jetzt merkt man, naja, auch der Edi Rama hat eine große Protestbewegung gegen sich. Die Bürger werfen ihm Korruption vor, Zusammenarbeit mit der organisierten Kriminalität, Umweltzerstörung. Also sein Ansehen ist angeschlagen. Aber eine politische Alternative ist nicht in Sicht. Die zweite Oppositionspartei, die zweitgrößte Partei, die gilt auch als korrupt und die kleinen Parteien, die sind weitgehend draußen aus dem Geschäft, also die haben kaum eine Möglichkeit, in die Medien zu kommen oder irgendwie bekannt zu werden. Aber es wird interessant sein, was diese Protestbewegung mit sich bringen kann, das ist noch völlig offen.
0: Und auch Menschen aus der albanischen Diaspora kommen dafür nach Tirana und was die Proteste auch über Albanien hinaus bedeuten, darüber sprechen wir gleich weiter in weniger als 10 Minuten hier in Cosmo mit ARD-Korrespondent Oliver Schosch.

0: So heißt er, Fefe. Hier bei uns in Cosmo gehört Flamingo-Revolution. Eigentlich ein süßer Name für die wohl größten Proteste, die Albanien gerade erlebt. Alles begann mit der Sorge um ein Naturschutzgebiet. Seit Ende Mai wird protestiert. Heute werden Hunderttausende in der Hauptstadt Tirana erwartet oder sind schon dort, um gegen Politik und Korruption zu protestieren. Es wird die wohl bisher größte Demo in der Stadt und unser Korrespondent, man hört es schon ein wenig, Oliver Schosch, ist vor Ort und berichtet für uns in Cosmo. Oliver, wie nimmst du eigentlich die Stimmung, die Emotionen wahr? Wie sehr bewegen die Proteste?
1: Ja, also hier ist schon eine sehr, sehr große Wut auf jeden Fall. Ich habe mit einem der Organisatoren der Proteste gesprochen. Also es ist wirklich ein breiter Protest. Die gesamte Zivilbevölkerung ist da auf den Beinen, aber die Hauptorganisatoren sind schon so Umweltorganisationen, Studenten, Künstler. Und ich habe mit Olsi Nika gesprochen von der Umweltorganisation Eco Albania und er hat mir so ein bisschen die Stimmung geschildert. Das können wir uns mal kurz anhören, das habe ich übersetzt.
2: I think that this is just the moment when people are really fed up and saying that enough is really enough.
3: Ich glaube, es ist der Moment, wo die Leute sagen, genug ist genug. Das Luxusresortprojekt in Zvernets ist ein Musterbeispiel für das, was in Albanien abläuft. Enteignungen von Landbesitzern und wie die Justiz dabei korrumpiert wurde. Und wie das Geld von der organisierten Kriminalität in unsere Wirtschaft einfließt. Und die völlige Missachtung des Naturschutzes. Albanien missachtet hier EU-Standards und hinter all dem steckt die Arroganz der Regierung.
2: It's the arrogance of the government.
1: Ja, es ist nicht nur das Jared Kushner-Projekt, also dieses Luxusressort, was im Umweltschutzgebiet an der Grenze, an der Küste gebaut werden soll, sondern eben auch Korruption, intransparente Bauprojekte und so weiter. Das regt die Albaner schon länger auf.
0: Ich habe ja eingangs gesagt, Hunderttausende werden heute Abend in der Hauptstadt erwartet. Macht sich das denn jetzt schon irgendwie in der Stadt bemerkbar? Und auch deine Einschätzung, werden die Proteste friedlich verlaufen?
1: Ja, also noch merkt man nichts. Hier ist noch der normale Verkehr. Ich bin in der Nähe vom Skanderbegplatz, dem zentralen Platz. Und da geht's dann über den zentralen Boulevard bis vor den Regierungssitz von Edi Rama. Um 19 Uhr soll es losgehen. Ich war aber schon gestern und vorgestern dort. Es gibt ja jeden Tag hier Demos. Also vorgestern Abend zum Beispiel, Donnerstagabend kamen so 5.000, gestern ein bisschen weniger. Also, aber heute sollen es weit über 100.000 werden, denn ganz Albanien soll kommen und auch die Diaspora aus Europa. Denn es ist ein symbolisches Datum. Auf der einen Seite der Unabhängigkeitstag der USA, wobei die Leute sagen, es ist kein Protest gegen die USA, auch wenn es ein USA-gestütztes Projekt jetzt ist, dieses Luxusressort. Aber es geht gegen die albanische Regierung. Und es ist heute eben auch der Geburtstag von Premierminister Edi Rama. Das ist ganz schön gemein. Und genau, also 100.000 sollen da kommen und ja, mal sehen. Also bislang waren die Proteste friedlich. Vorgestern gab es eine Gruppe, die Steine geschmissen hat, wo auch ein paar festgenommen wurden. Da sagen aber auch viele, das sind Provokateure gewesen, die vielleicht bezahlt wurden, um den Protest zu diskreditieren. Mal gucken, wie es heute Abend wird.
0: Mhm. Auch Menschen mit albanischen Wurzeln aus vielen Winkeln Europas kommen ja zur Demo. Viele junge Menschen, vielleicht auch da nochmal. Welche Bedeutung hat die Protestbewegung für das Land, aber auch darüber hinaus?
1: Ja, also mir wurde gesagt, wir werden hier Autos sehen mit Autokennzeichen, vor allem aus Deutschland, Großbritannien, Italien. Also da sind so die größten albanischen Diasporas. Das sind Leute, wurde mir gesagt, die zu Hause in demokratischen Ländern leben und einfach wissen, wie transparent gebaut wird, wie transparent das Geld im Land verteilt wird. Und die wollen sowas eben auch gerne für ihr Heimatland. Deswegen kommen sie hierher, um die Menschen aus ihrer alten Heimat zu unterstützen. Also sie wollen Rechtsstaatlichkeit, die wollen ein Ende der Korruption und wünschen sich einfach eine bessere Zukunft für Albanien.
0: Eindrücke und Einschätzungen waren das aus der albanischen Hauptstadt Tirana, wo heute Abend die wohl größten Proteste der Flamingo-Revolution stattfinden, von unserem Korrespondenten Oliver Schusch. Ich danke dir.
1: Gerne.

On Top of the World, das ist doch aus dem Song von Brandy hier geklaut oder neu verarbeitet. Inspiriert von Burna Boy. In Cosmo gehört und weiter geht es jetzt mit Ozuna Serenity.

Ich sag's euch, wie es ist, Freunde. Ich bin immer völlig fix und fertig nach dieser New Jack Swing Nummer von Bruno Mars featuring Cardi B Fitness hier in Cosmo. Wir hören jetzt Asake und DJ Snake. Asake hat ja seine Real Volume One, so heißt sie, seine Collabo-EP mit Wizkid Anfang des Jahres veröffentlicht. Beide kommen aus Nigeria und daraus spielen wir euch jetzt Worship. Das ist so ein atmosphärischer Mid-Tempo-Track. Es gibt akustische Gitarren, Flötenmelodien. Das Ganze vermittelt Leichtigkeit, dazu Streicher und Bläser. Und inhaltlich geht es um Dankbarkeit und Spiritualität.

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1: Um 16 Uhr, ich bin Antje Kieslam. In Köln ist es heute noch mal voller als sonst an einem Samstag und ziemlich bunt. Das ganze Wochenende ist CSD-Straßenfest. Leute feiern Vielfalt und demonstrieren für die Rechte queerer Menschen. Johanna Schmidt hat mehr.
2: Schon gestern ist es losgegangen und auch heute gibt's verschiedene Events in ganz Köln. Der Höhepunkt ist dann morgen. Da gibt's den großen Demonstrationszug. Dazu werden zehntausende Leute erwartet und es gibt rund 90 Festwagen. Abends tritt dann noch die deutsche ESC-Teilnehmerin Sarah Engels auf. Beim CSD soll auch darauf aufmerksam gemacht werden, wie schwierig es viele queere Menschen weiterhin haben.
1: Einer der Organisationen sagt, dass mittlerweile zum Beispiel mehr Transpersonen in der Politik sind. Gleichzeitig gäbe es aber auch Rückschritte. In mehr Ländern der Welt sei Queerness zum Beispiel wieder verboten. In Essen ist es jetzt 2 Monate lang schwierig mit den U-Bahnen. Die fallen wegen Bauarbeiten fast komplett aus. Das trifft die U11, U17 und U18 und dadurch auch Leute in Gelsenkirchen und Mülheim. Es soll Ersatzbusse geben und an den Haltestellen sollen mehr E-Scooter und ab August auch Leihfahrräder stehen. Beim Festival Bochum Total hat es gestern Abend einen Zwischenfall auf der Bühne gegeben. Ein Musiker ist zusammengebrochen, eine Bandkollegin konnte ihn wiederbeleben. Er kam ins Krankenhaus, sein Zustand soll stabil sein. Bochum Total läuft gerade zum letzten Mal in der Innenstadt. Nach 14 Jahren zieht es nächstes Jahr zum Westfalenstadion. Eine Gewerkschaft, die mehrere 10.000 Fußballer weltweit vertritt, macht sich Sorgen. Sie sagt, dass viele Sportler rund um die WM Hass und Hetze erleben. Ermittler, Social-Plattformen, Fans und Medien müssten noch mehr dagegen machen. Der Deutsche Fußballbund sieht das nach dem deutschen WM aus ähnlich. Kritik sei okay, Hass und Rassismus nicht.
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3: Ja, immer wieder leichter Niesel in Bremen bei 22 Grad. Morgen ähnlich leicht verregnet 21. Um die 19 gibt's in Berlin ein paar Wolken, wenig Sonne, etwas Regen. Morgen 23 Grad, es bleibt trocken und sonnig ist es in NRW und schön warm 28 Grad. Dafür morgen 24 und mehr Regen.
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3: Salim Esami hat ein schönes, entspanntes und gemütliches Wochenende. Was geht beim Summer Jam in Köln oder auch auf der Breminale? Viele Musik- und Kulturtipps warten in dieser Stunde auf euch. Schön, dass ihr dabei seid. Ja.

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1: Tupac Changes hier gehört in Cosmo. Gleich gibt's für euch Marie Frühs mit Como Uro. Und wie ist es? Gemütlich? Klingt ja immer erstmal alles so simpel, bedeutet für jeden aber auch was anderes, oder? Für mich zum Beispiel war es gestern schön, gemütlich mit meinen Freunden auf der Couch Zeit zu verbringen. Aber natürlich für andere gilt es auch einfach, ja, eine Zeit lang am Wasser zu verbringen. Wie seht ihr das? Was bedeutet für euch Gemütlichkeit?
2: Also für mich ist Gemütlichkeit zu schlafen oder rauszugehen, wenn die Sonne scheint. Also Picknicken mit Freunden, das mache ich am liebsten. Oder einfach auf einer Bank sitzen und ja, also Hauptsache die Sonne scheint.
3: Entspannen, zu Hause auf der Couch chillen, das ist Gemütlichkeit, ja.
4: Ja, keinen Zeitdruck zu haben, einfach in den Tag hineinleben zu können. Ja, einfach tun und lassen können, was man möchte, ohne irgendwie Termine zu haben, Druck zu haben.
5: Gemütlichkeit bedeutet für mich einfach, dass ich irgendwo bin, wo ich runterkommen kann und wo ich das machen kann, was ich möchte, wo ich keine Einschränkungen habe, wo ich einfach das machen kann, worauf ich gerade Lust habe.
6: Weiß nicht, also wenn man jetzt einen Partner, ich würde mit meinem Partner ein bisschen kuscheln, das wäre so für mich Gemütlichkeit.
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0: So süß, Hozier, Too Sweet, hier bei uns in Cosmo. Seit gestern findet in Köln das Summer Jam statt. Zum 39. Mal gibt es Reggae, Dancehall, Afrobeats und Hip-Hop. Und wir haben die Details für euch. Hakan Ekem ist für uns vor Ort. Wie war der erste Tag?
1: Fantastisch. Ich hatte echt einen grandiosen ersten Tag. Gemeinsam mit rund 30.000 anderen Summer Jam Fans hier am Fühlinger See. Und gestern gab es ja Deutschrap und Dancehall viel auf die Ohren. Aufgetreten sind unter anderem Green, Bowser und CEO. Die haben abgeliefert. Aber auch Dancehall war super. Das Dancehall-Trio Spice, Valiant und Charlie Black haben da das Publikum voll abgeholt. Da wurde ordentlich Party gemacht. Aber ein Konzert ließ meinen Puls echt höher schlagen. Nämlich Protégé mit seiner Indignation Band. Ich liebe ihn und die Menschen auch, deswegen war die rote Bühne ausverkauft. Ich schätze, mehr als 10.000 Leute waren da und die waren ziemlich begeistert.
2: We love Protégé, we love the vibe, we enjoy it.
3: Who knows,
2: ja, yeah. Voila.
4: Super, zu meinem absoluter Lieblings-Reggae-Artist.
2: Sehr gut, hat Spaß gemacht, die Vibes.
5: Ja. War fett, war gut. Ja, perfekt. Protégé war super, extravagant.
2: Super, es war sehr geil.
6: Super geiles Konzert, wie immer.
0: Ja, und heute geht es weiter mit vielen weiteren Acts. Unter anderem tritt Gentleman auf den freuen sich natürlich auch viele, richtig?
1: Na klar, alle warten hier auf Gentleman. Das ist ja der Lokalmatador aus Köln. Und er ist zwar schon echt x-mal hier aufgetreten, aber er liefert erstaunlicherweise immer eine andere Show. Und wir sind echt gespannt, was er heute Abend so raushaut. Ansonsten ist viel Reggae im Programm, zum Beispiel Lila Eike, Dub Inc. aus Frankreich, Richie Campbell aus Portugal. Und da freuen wir uns sehr auf ein Wiedersehen mit Nosliff und Netty Flo. Die hatten sich vor Jahren aus dem Musikgeschäft eigentlich zurückgezogen. Jetzt sind sie wieder da.
0: Okay, und wie sieht es morgen aus? Wer spielt da alles?
1: Ja, einerseits viel Deutschrap mit OG Kimo, Disaster und Wiz DMC. Dazu gesellt sich Bigger Ranks aus Frankreich. Der ist live auf der Bühne extrem präsent und wirklich eine Augenweide. Dann gibt's natürlich auf der anderen Bühne viel, viel Reggae. Samora ist dabei und wird mit ihrer frischen und sympathischen Art garantiert gut ankommen. Und ich persönlich freue mich sehr auf Original Coffee, die ich zuletzt vor einigen Jahren auch im Dortmunder Junkyard gesehen hatte. Damals hieß sie aber noch nur Coffee. Und ja, für den krönenden Abschluss, da muss eine Legende her, Burning Spear. Der mittlerweile 81-jährige Jamaikaner tourt ja wieder und war vor 10 Jahren das letzte Mal hier beim Summer Jam. Da freue ich mich gemeinsam mit allen Roots-Musikfans drauf.
0: Sagt Cosmo-Reporter Hakan Ekemen über das Summer Jam. Ich danke dir und für euch gilt natürlich, es gibt noch Tagestickets. Das ganze Wochenende Reggae, Hip-Hop und Dancehall auf dem 39. Summer Jam.

0: Spaß, oder? The Second Voice, Let Me Be, gehört hier in Cosmo. Belgien ist ja nicht gerade bekannt für einen sehr stark ausgeprägten Nationalismus. Es sei denn, die Fußballmannschaft steht auf dem Platz. Ich bin da jetzt total befangen, denn vergangene Woche haben sie gegen das Heimatland meines Vaters Senegal gewonnen. Tragisch in der Verlängerung durch einen Elfmeter und das, obwohl es bis zur, ich glaube, 80. Minute 2:0 für Senegal stand. Naja, nun ja. Glückwunsch, jetzt sind Sie im Achtelfinale. Was wir uns eigentlich fragen ist, in welcher Sprache sprechen Sie denn miteinander, untereinander? Denn in der Nationalmannschaft spielen Wallonen und Flamen, das heißt also, es wird Französisch, Niederländisch, Deutsch gesprochen. Vielleicht. Kosmo-Redakteur Jean-Marie Magro klärt uns auf.
1: Es ist immer eine große Ehre, wenn Belgiens König Philipp anruft. Und das ganz besonders für den Trainer der Fußballherren-Nationalmannschaft.
2: Bonjour.
3: Bonjour, Sir.
2: Monsieur Garcia, je suis très content de vous voir. Il paraît que vous chantez très bien la Brabanson, avec beaucoup de cœur.
1: Philipp spricht hier in einer Videoschalte, die der Königspalast auf der Plattform TikTok veröffentlicht hat, den französischen Trainer Rudy Garcia an. Der, so lobt ihn Philipp, voller Inbrunst die Brabanson, die belgische Nationalhymne, mitsingt. Garcia, wie auch die beiden Nationalspieler neben ihm, Stürmerstar Romelu Lukaku und Kapitän Youri Tielemans, kichern. Belgien ist ein Sonderfall. Es gibt in dem Königreich drei verschiedene Regionen und drei verschiedene Amtssprachen. Niederländisch, Französisch und Deutsch. Und wenn vor den Spielen der Roten Teufel die Nationalhymne ertönt, ist es jedem im Kader freigestellt, in welcher Sprache er mitsingt. Kapitän Tielemans, in Brüssel groß geworden, singt auf Französisch, Torhüter Thibaut Courtois, trotz seines sehr französisch klingenden Namens, dagegen auf Niederländisch, weil er in Flandern groß geworden ist. Die beiden stehen direkt nebeneinander und wer sich gewundert hat, warum sie die Lippen nicht synchron bewegen, kennt nun die Antwort. Auf den großen Videoleinwänden in den pompösen WM-Stadien werden die Strophen der Brabanson in den drei verschiedenen Amtssprachen eingeblendet.
4: Wenn du dann in der Nationalmannschaft kommst und dann kommt so ein schönes Lied, so, dann kriege ich immer fast die Tränen in meine Augen, um dass ich da Gefühle habe, an die Ehre zu haben, dann das zu tun. Und da muss ich auch gut spielen.
1: Das sagt einer der berühmtesten und erfolgreichsten belgischen Nationalspieler aller Zeiten, Jean-Marie Pfaff. 64 Mal stand der erste Welttorhüter der Geschichte für Belgien zwischen den Pfosten und war einer der wichtigsten Spieler in der goldenen Fußballära der 80er Jahre. Zweiter der Europameisterschaft 1980, Halbfinalist bei der WM 1986. Nur Maradonas Argentinien stoppte die Roten Teufel auf dem Weg zum Titel. Pfaff sagt, diese Hymne habe ihm vor jedem Spiel Kraft gegeben. In welcher Sprache hat er sie eigentlich gesungen?
4: Ich habe nicht viel gesungen.
0: Ja, jeder singt, wie er lustig ist. Ist doch cool. Drei verschiedene Amtssprachen. Mehrsprachig gesungen oder eben auch nicht. Wird dann am Dienstag wieder. Dann geht es für die Belgier im Achtelfinale gegen Gastgeber USA. Das Ganze startet um 2 Uhr nachts unserer Zeit.

0: So, Cosmo hier. Billie Eilish war das und gleich gibt es für euch Brandon Levy. Sommer, Karibik-Vibes und ein Sprung in den Fühlinger See in Köln. Das ist das Lebensgefühl beim Summer Jam, beim Festival. Rund um den See campen jedes Jahr bis zu 30.000 Feierwütige und auf der Insel in der Mitte des Sees spielen die größten Stars aus Reggae, Dancehall, Rap und Afrobeats. Ja, wir haben euch die Woche schon eingestimmt. Seit Freitag läuft das Festival und ein Highlight-Auftritt ist der von Brandon Levy, ist seit den 70er Jahren aktiv, hat schon als 7-Jähriger angefangen zu singen und davon hat er in einem Interview mit der BBC gesprochen.
1: I used to watch television and see Michael Jackson, Dennis Brown.
2: Ich habe früher Fernsehen geschaut und da Dennis Brown und Michael Jackson gesehen. Michael Jackson hatte damals noch einen Afro und ich dachte, wow, ich möchte auch so singen. Eines Tages saß ich neben dem Haus meiner Tante irgendwo im Busch und habe gesungen. Dann kam eine Dame vorbei und sie sagte, oh mein Gott, du kannst toll singen. Dann hat sie mich zu meiner Mutter mitgenommen und gesagt, Schwester Levy, ihr Junge kann richtig gut singen. Sie war mein erster Fan.
0: Brandon Levy spielt morgen um 18 Uhr auf dem Summer Jam Festival. Es gibt noch Tagestickets für alle, die spontan sind. Ansonsten nochmal alle Infos in Ruhe nachlesen. 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Und jetzt, wie versprochen, Brandon Levy. Here I come, einer seiner größten Hits.

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1: Um 17 Uhr mit Linus Busch. Wir schauen zuerst nach Erfurt. Da trifft sich heute die AfD zu ihrem Parteitag. In der Stadt gibt es große Proteste dagegen. Laut Polizei demonstrieren mehr als 30.000 Menschen. Reporter Christian Möller in Erfurt sagt, dass viele Polizisten im Einsatz sind.
2: Die haben schon gestern Abend beginnend die wichtigsten Zufahrtsstraßen natürlich kontrolliert und haben geschaut, dass dort keine Fahrzeuge oder Personengruppen durchkommen, die da nicht hingehören, um eben die Zufahrten zur Messe nicht zu blockieren. Und dieses Einsatzkonzept, das ist ja offensichtlich aufgegangen, denn der Parteitag konnte pünktlich beginnen. Und man hat eben auch diese hässlichen Bilder vermieden, die der eine oder andere sich vielleicht erhofft hatte.
1: Beim AfD-Parteitag gibt es keine größeren inhaltlichen Entscheidungen. Aber die beiden Vorsitzenden sind wiedergewählt worden, Alice Weidel und Tino Chrupalla. Wir gucken nach Köln, da ist das ganze Wochenende CSD-Straßenfest. Heute gibt es verschiedene Events, um auf die Rechte queerer Menschen aufmerksam zu machen. Höhepunkt ist morgen, da gibt es einen großen Demozug durch die Innenstadt, zu dem die Organisatoren zehntausende Leute erwarten. Dieses Wochenende sind deshalb viele Straßen in Köln gesperrt. In den USA werden heute 250 Jahre Unabhängigkeit gefeiert und Dortmund macht mit. Die Uni und die Stadt feiern ein Festival im Rathaus und im Stadtgarten. Dortmund und die USA haben seit rund 50 Jahren Städtefreundschaften und Uni-Austauschprogramme. In den USA will Präsident Trump heute noch eine lange Rede halten. Dann geht's um einen Diebstahl. In einer Galerie in Berlin ist Snoopy geklaut worden, also der Hund aus den Peanuts-Comics. Die Polizei hat ein Foto der Skulptur veröffentlicht, die etwa einen halben Meter hoch ist. Die Täter haben offenbar einen Mitarbeiter abgelenkt und die Skulptur dann mitgehen lassen. In Barcelona geht gleich eins der größten Sportevents der Welt los, die Tour de France. Der Start des Radrenns ist dieses Jahr in Spanien. Ab Montag geht's in Frankreich weiter, insgesamt 3 Wochen lang. Topfavorit ist der Slowene Tadej Pogacar, der letztes Jahr schon die Tour de France gewonnen hat.
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3: Ja, das Wetter. Also in Bremen ist es gerade richtig hart am Regnen, bei 20 Grad morgen ähnlich. Zumindest verspricht es das Wetter, soll es nur leichten Regen geben bei 21 Grad. Um die 19 gibt es in Berlin dazu immer wieder auch ein bisschen Regen. Morgen dafür bleibt es trocken bei 23 Grad. Nur in NRW, da ist es sonnig und trocken, 28 Grad, dafür morgen mehr Schauer bei 24.
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3: Ja, salut mes amis. Also jetzt hier richtig Regen in Bremen. Dabei wollen wir doch auf die Breminale schauen. Ich kürze mal ab, ist sozusagen ein kleines Musikfestival, live umsonst und vor allem aber draußen bei diesem Regen. Naja, wir schalten gleich zu unserem Cosmo-Reporter Jim und schauen mal, wie es allen so geht in der Matschepampe. Ist aber auf Ort so, oder? Auf Festivals gehört es nicht dazu, dass es irgendwie regnen muss? Insofern...

0: Patrice mit Sunshine hier bei uns in Cosmo. Bei der Berlinale haben wir gleich alle ein Bild vor Augen. Klar, Filmfestival kennt man, aber bei dem Wort Breminale, da wissen wahrscheinlich nur die Bremerinnen selbst, worum es geht. Die Breminale ist nämlich kein Filmfestival, sondern ein Festival, das kostenlos mitten in Bremen stattfindet. Und seit Mittwoch läuft die Breminale wieder und Cosmo Reporter hat jetzt nicht so richtig Sunshine in Bremen, Jim Lage. Du bist auf dem Gelände. Vielleicht nochmal so ganz grundsätzlich generell, was ist das Besondere an der Breminale? Jim. Ja, schade. Gerade hatten wir noch so eine schöne, stabile Leitung. Jetzt scheint es irgendwie zu haken. Wir versuchen es gleich einfach nochmal. Ich bin mir sicher, wir schalten gleich zu Jim.
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0: Neu bei uns in Kosmos, Stormzy, Odile mit 24 Hours. Und jetzt aber habe ich unseren Kosmos-Reporter Jim Lage für uns vor Ort, mitten auf dem Gelände der Breminale. Jim, erklär doch bitte allen anderen, die nicht in Bremen und Umgebung wohnen, was ist das Besondere an der Breminale?
1: Also das erste Besondere ist schon mal, dass die Breminale einfach am wunderschönsten Ort für ein Festival überhaupt stattfindet. Und zwar direkt am Deich, am Osterdeich in Bremen. Die Weser, die steigt auch manchmal ein bisschen leider über und dann kriegt man nasse Füße. Oder jetzt gerade regnet es extrem stark. Aber meistens ist es natürlich wunderschön, so ein Draußenfestival. Dann ist es noch umsonst und für alle offen. Es gibt sogar für Barrierefreiheit einiges, zum Beispiel ein Buddy-System, wenn du Unterstützung brauchst. Und gleichzeitig wird es halt getragen von ganz, ganz vielen Kollektiven. Also hier fließt so ein bisschen die Untergrundszene und der Mainstream zusammen, denn hier kommen wirklich kleine Kinder, hier kommen alte Menschen, hier kommen aber eben auch die Leute, die abends feiern wollen. Es ist eine sehr, sehr geile Mischung.
0: Das stimmt. Ich war auch schon mal dabei. Ich kann es nur bestätigen, vor allem so das Subkulturelle mit dem Mainstream. Das finde ich eine wunderschöne Kombination. Wer tritt denn da so alles auf?
1: Ja, relativ viele verschiedene. Also jetzt gleich zum Beispiel ist Farawas auf der Papinale Krakinale Bühne. Und Farawas ist eine sehr, sehr interessante Künstlerin, die aus dem Iran stammt, aus Teheran. Und sie vermischt so Pop-, Rock- und Folk-Elemente mit eben iranischer Volksmusik und steht auch für Frauenleben, Freiheit. Also das lohnt sich auf jeden Fall ab 18.30 Uhr. Heute ist aber einiges anderes los. Was sich zum Beispiel auch aus meiner Sicht immer lohnt, ist die Muchos Mars Bar. Da gibt's meistens DJ-Sets Richtung Reggaeton und Latin. Und das Geile an der Breminale ist, du kannst dich halt wirklich, weil es kostenlos ist, einfach treiben lassen und bleibst hier mal stehen und da mal stehen, worauf du gerade Lust hast.
0: Und wir von Cosmo sind auch mit dabei, präsentieren ein Konzert auf der Parkbühne heute Abend. Wen gibt es da?
1: Genau, es gibt Musa. Das ist ein Bremer Rapper, ab 22 Uhr ist der am Start und der lohnt sich auf jeden Fall auch sehr. Der hat sich nämlich noch so ein bisschen neu erfunden als Musa. Der war vorher schon aktiv als Justus Malik, vielleicht kennt man ihn auch so. Und der verbindet Hip-Hop-Wurzeln mit so emotionalen Klanglandschaften. Also das ist auch was sehr, sehr Besonderes und auch das gibt's hier kostenlos. Übrigens für alle, die auch keinen Bock haben, weil natürlich die Getränke und die Essensstände, die haben schon normale Festivalpreise. Das Schöne ist aber, hier darfst du dir die Getränke mitnehmen. Das heißt, du kannst wirklich den ganz, ganz entspannten, kostengünstigen Abend haben und trotzdem gute Musik und gute Laune haben.
0: Und heute Abend um 22 Uhr auf der Parkbühne Musa, präsentiert von uns von Cosmo. Vielen Dank, Jim, viel Spaß. Ich hoffe, der Regen zieht gleich ab. Die Breminale ist ein cooles Musikfestival noch bis morgen Abend. Wir sehen uns.

Cosmo hier am, ich muss mich kurz konzentrieren, um 17.22 Uhr am 4. Juli. Ich weiß gar nicht, warum das alles so kompliziert für mich gerade ist. Ich muss wohl Feierabend machen, ihr merkt es. Aber es gibt noch ein bisschen Musik, das schaffe ich noch, das kriege ich noch hin. Und zwar haben wir für euch Namika mit One Track Mind. Da geht es um den Moment nach dem Liebeskummer, auch mal schön. Also die Erkenntnis, er, sie war es einfach nicht wert. Es geht wieder los, Aufbruchsstimmung kommt auf. Passend dazu klingt der Song auch überhaupt nicht traurig. Im Gegenteil, es ist eine Hommage an ihre haitianischen Wurzeln und vor allem in Haiti, da tanzt man viel zu Compa, ein populärer Musikstil, der in den 50ern dort entstanden ist. One Track Mind, Naika jetzt im Cosmo.

0: Mac Miller, so schön, featuring Anderson .Paak, Dang. Und weiter geht es jetzt hier in Cosmo mit Freundeskreis. Halt dich an deiner Liebe fest.
1: FK All Stars, in Reminiszenz an Rio Reiser. Halt dich an deiner Liebe fest. Oh yeah.

0: Der Pride Month ist zu Ende gegangen. Wir feiern aber weiterhin Queerness, denn Sichtbarkeit zu zeigen ist immer wichtig. Und unsere Buchkolumnistin Georgina Fakomojo meint, gerade jetzt in diesen ja restriktiven Zeiten ist es sehr, sehr wichtig, queere Literatur zu lesen. Hallo, liebe Georgina, einmal generell gefragt, warum sollten wir alle mehr queere Literatur entdecken?
1: Oh, Busan, ne? Da könntest du ja auch fragen, warum ist es wichtig, als Mann Bücher von Frauen zu lesen? Oder ja, als weißer Mensch auch schwarze Literatur zu lesen? Also, Lesen erweitert einfach den Horizont. Es kann uns so viel über Welten erzählen, aus denen wir vielleicht nicht selbst kommen, von denen wir aber lernen können. Und heute ist es umso wichtiger, finde ich, wo alle gefühlt nur noch sich selbst im Blick haben. Und für queere Menschen ist diese Art von Repräsentation, würde ich sagen, ja fast überlebenswichtig, sich selbst die eigene Geschichte in Büchern wiederzufinden. Das ist extrem wichtig für den eigenen Selbstwert.
0: Mhm. Und das heißt, queere Literatur hat es auch irgendwie schon immer gegeben?
1: Ja, weil queere Literatur kann natürlich alles sein, ja, vom Liebesroman über Familiendrama, über Krimi, Fantasy-Story. Und wie in jeder guten Geschichte auch verhandeln queere Romane alle möglichen Gefühlszustände. Aber der Punkt ist, es wird eben nicht von einer heteronormativen Welt ausgegangen. Und ich finde dieses Label nützlich, weil sich queere Literatur in der Vergangenheit ja sogar verstecken musste. Geschichten wurden oft entweder gar nicht erzählt oder mussten sich tarnen oder Geschichten mussten tragisch enden mit einem Selbstmord oder dass ein schwuler Mann zum Beispiel am Ende doch heiraten muss, eine Frau. Und heute heißt queere Literatur eben selbstbewusst queere Literatur. Sie ist sichtbar in einer Ecke des Buchladens und so kann sie eben auch gefunden werden von den Menschen, die sie brauchen.
0: Du hast gerade von Tarnung gesprochen. Hast du da Beispiele?
1: Ja, natürlich. Queere Literatur hieß halt eben nur nicht queere Literatur. Diese Narrative gab es schon immer. Also selbst im alten Griechenland schon, bei Sappho, bei Shakespeare, Marcel Proust, Virginia Woolf, Thomas Mann, bei Franz Kafka. Und wer sich dafür interessiert, der sollte unbedingt mal das Buch Und jetzt queer in die Hand nehmen von Bianca Maria Braunshofer, Marlon Brandt und Tobi Schiller. Das öffnet echt die Augen, wie queer die Literaturgeschichte auch ist.
0: Mhm. Und wenn wir schon bei Tipps sind, dann hast du sicherlich noch ein paar mehr.
1: Immer, klar. Also jetzt im Pride Month kommt aus den Verlagen natürlich ganz viel raus. Da könnt ihr auch mal stöbern gehen in den Buchhandlungen. Aber wenn ich mal so drei queere Lieblingsbücher auf euch loslassen darf, der Roman von Brian Washington, Dinge, an die wir nicht glauben, da bin ich ein großer Fan von. Das ist eine Liebesgeschichte zwischen einem schwarzen Kindergärtner und einem japanischstämmigen Koch. Das spielt in Texas, in Houston. Wünschen von Chukwue Bukaibe ist ein tolles Buch, ein Coming-of-Age-Roman, der in Nigeria spielt. Leider auch kein schönes Land, um queer zu sein. Mhm. Und noch eine karibische Autorin, Alexia Arthurs, How to Love a Jamaican. Das sind Kurzgeschichten aus Jamaika und der jamaikanischen Diaspora in den USA. Das ist auch ein absolutes All-Time-Favorite von mir.
0: Dann herzlichen Dank dir, Georgina. Mehr Tipps gibt es von ihr in ihrem Podcast Readers Gonna Read oder gleichnamigen Instagram-Account. Und wir schenken euch natürlich noch ein paar Bücher, in denen es um queere Literatur geht. Und Queer Jetzt lesen jenseits der Norm von Marlon Brandt und Bianca Maria Braunshofer sowie Tobi Schiller ist bei Leikam erschienen. Ebenfalls bekommt ihr von uns Wünschen von Chukwue Bukaibe und Dinge, an die wir nicht glauben, von Brian Washington. 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

Hier bei uns in Cosmo am Samstagabend. Ich mache gleich Feierabend, wir hören uns morgen wieder, wenn ihr denn möchtet. 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

Cosmos Selector, Baru Your World and Index. Aufgenommen auf dem Cosmo Festival 2026 im Junkyard in Dortmund.

Cosmo, make some noise for Frau BG. Yeah, big vibes, big vibes. Habt ihr noch Energy? Habt ihr noch Energy? Habt ihr noch Bock? Sollen wir noch so chillige 3-4 Tracks machen? Auf entspannt. Okay, ich geh noch mal rein. Let's go. Let's have some fun. Hello,

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0: Neu in Cosmo, aus Ghana und der Dominikanischen Republik. Jetski von Moli und Yaelin Lamar.